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4: Viele Wolken gibt's heute früh kaum, eher klar mit ein paar Wolken dabei. Später wird's richtig warm und vor allem trocken. Die Höchstwerte liegen bei 26 bis 28 Grad. Morgen wird's noch heißer, lange sonnig und erst zum Abend ziehen mehr Wolken auf, maximal 33 Grad.
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4: Auf der B183 Bad Liebenwerda Richtung Bad Düben hängt zwischen Marxdorf und dem Abzweig nach Lönnewitz ein Stromkabel herunter. Die B183 Bad Düben Richtung Bad Liebenwerda ist zwischen dem Abzweig nach Lönnewitz und Marxdorf in Bayern.

0: beide Richtungen gesperrt. Und auf der B97 Cottbus Süd Richtung Hoyerswerda sind zwischen dem Abzweig nach Bräsinchen und Spremberg Nord Tiere auf der Fahrbahn. Melde auch du uns Staus und Blitzer unter 0800 50 5 mal die 9.
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4: Auf der B182 Torgau Richtung Riesa. Vorsicht, zwischen Torgau und dem Abzweig nach Am Flückhofer Ratsforst gibt es wegen eines Feuerwehreinsatzes in beide Richtungen Verkehrsbehinderungen. B183 Bad Liebenwerda Richtung Bad Düben. Zwischen Marxdorf und dem Abzweig nach Lönnewitz hängt ein Stromkabel herunter. Die A13 Dresden Richtung Schönefelder Kreuz ist zwischen Ortrand und Ruhland nach einem Unfall gesperrt. Und auf der B183 Bad Düben Richtung Bad Liebenwerda ist zwischen dem Abzweig nach Lönnewitz und Marxdorf in beide Richtungen gesperrt. Melde auch du uns Staus und Blitzer unter 0800 50 5 mal die 9.
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7: Ich bin André, hallo. Die ersten Bundesländer ziehen Konsequenzen aus dem

0: Niedrigwasser in den Flüssen. NRW, Rheinland-Pfalz, Niedersachsen und das Saarland lockern das Lkw-Fahrverbot für Sonn- und Feiertage. Mehr von Tom Husse.
1: Die Regelung tritt schon jetzt am Wochenende in Kraft und soll bis spätestens Ende September laufen, heißt es aus den jeweiligen Verkehrsministerien. Mit der Maßnahme sollen Unternehmen unterstützt werden, die bei ihren Transporten wegen der niedrigen Pegel vom Wasser auf die Straße oder Schiene ausweichen müssen. Ausnahmen vom Sonn- und Feiertagsfahrverbot hatte auch Bundesverkehrsminister Bilger nach der Niedrigwasserkonferenz mit Experten ins Spiel gebracht.
0: Die Debatte über eine bessere Drohnenabwehr in Deutschland reißt nicht ab. In NRW gab es jetzt offenbar einen weiteren Vorfall mit den Fluggeräten. Zwei Drohnen sind in der Nacht zu Freitag über einem Bundeswehrstandort aufgetaucht. Das berichtet unter anderem die Süddeutsche Zeitung. Auf dem Stützpunkt in Mechernich werden Patriot-Flugabwehrsysteme repariert. Unterdessen laufen die Ermittlungen nach dem Fund der Sprengstoffdrohne in Leipzig weiter auf Hochtouren. Nach der Abnehmspritze kommen voraussichtlich nächsten Monat die Abnehmpillen. Apotheken warnen da schon jetzt vor verharmlosenden Online-Angeboten. Die Pillen seien keine Lifestyle-Produkte, sondern hochwirksame Medikamente mit Nebenwirkungen, so die Bundesvereinigung Deutscher Apothekenverbände. Es bleibt beim Baustopp für den umstrittenen Ballsaal am Weißen Haus in Washington. Ein Berufungsgericht hat die richterliche Anordnung aus dem März bestätigt. Der Kongress hätte dem Bau zustimmen müssen, heißt es. US-Präsident Trump will jetzt für sein pompöses Prestigeprojekt vor den obersten Gerichtshof ziehen. In der zweiten Fußball-Bundesliga rollt wieder der Ball. Hertha BSC konnte sich zur Saisoneröffnung gegen Bundesliga-Absteiger Bochum durchsetzen. Die Berliner gewannen mit 1:0 und beendeten damit eine kleine Negativserie. Seit 6 Jahren konnte die Hertha kein Auftaktspiel mehr gewinnen.
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4: Viele Wolken gibt's heute früh kaum, eher klar mit ein paar Wolken dabei. Später wird's richtig warm und vor allem trocken. Die Höchstwerte liegen bei 26 bis 28 Grad. Morgen wird's noch heißer, lange sonnig und erst zum Abend ziehen mehr Wolken auf, maximal 33 Grad.
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4: Auf der B182 Torgau Richtung Riesa, Vorsicht, zwischen Torgau und am Pflückhofer Ratsforst läuft ein Feuerwehreinsatz. B183 Bad Liebenwerda Richtung Bad Düben, zwischen Marxdorf und dem Abzweig nach Lönnewitz hängt ein Stromkabel herunter. Die A13 Dresden Richtung Schönefelder Kreuz ist zwischen Ortrand und Ruhland nach einem Unfall gesperrt. Und auf der A4 Dresden Richtung Chemnitz steht zwischen Dresden Flughafen und Dresden Hellerau ein kaputter LKW auf der rechten Spur. Melde auch du uns Staus und Blitzer unter 0800 50 5 mal die 9.
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7: 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Ja, moinsen. Kurz nach 6 Uhr jetzt in Leipzig, Chemnitz und Dresden. Wir gehen direkt rein in neues Wochenende. Nice, dass du dabei bist. 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
1: Toy Story ist ja jetzt aktuell in der nächsten Runde. Teil 5 aktuell im Kino. Und Taylor Swift, die ist seit dem ersten Film riesiger Fan. Und diesmal ist er aber nicht nur vor der Leinwand dabei. Ihren neuen Song, den hat sie nämlich extra für Toy Story 5 geschrieben, dann an Pixar geschickt und die haben direkt zugesagt. Ja, natürlich, wenn Taylor Swift um die Ecke kommt und sagt, ey, pass auf, ich mach dir hier deine Filmmusik, da würde ich jetzt auch nicht nein sagen. Jetzt der offizielle Song zum Film. Taylor Swift, I knew it, I knew you. Check hier die meisten neuen Hits bei mir.

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1: Miles Smith liefert hier die entspannten Vibes für deinen Kickoff rein in Samstag. Energy Sachsen mit Nick ist bei dir. Boah, das tut gerade richtig gut, oder? Endlich mal durchatmen. Heute bei maximal 25 Grad, bevor es morgen dann schon wieder mit bis zu 35 Grad Maxi-Werten für einen Freistart ordentlich heiß wird. Heißt also, der Premium-Spot morgen ist ganz klar Freibad, direkt am Becken, im Schatten. Und mit dem Eis in der Hand ist es dann auch noch Premium, absolut. Genieß es auf jeden Fall. Komm entspannt durchs Sommerwochenende. Jetzt mit den meisten neuen Hits. Tame und Impala zusammen mit Jenny Dracula.

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1: 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Wir drehen zusammen auf für deinen Hitsommer 2026. Hab gleich den ganz neuen von Nico Santos. Why Don't You Stay? Ist so ein fettes, geiles Teil. Das macht so Spaß. Hören wir gleich rein. Außerdem kannst du dich schon mal auf den neuen von Gracie Abrams freuen. Hit the Wall heißt er. Pack ich dir alles in die Playlist. Bleib dran für die meisten neuen Hits.
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3: Auf der A4 Dresden Richtung Chemnitz steht zwischen Dresden Flughafen und Dresden Hellerau ein kaputter LKW auf der rechten Spur. Die A13 Dresden Richtung Schönefelder Kreuz ist zwischen der Landesgrenze und Ortrand nach einem Unfall gesperrt. Auf der B182 Torgau Richtung Riesa ist zwischen Torgau und am Pflückofer Ratsforst ein Feuerwehreinsatz. Und auf der B183 Bad Liebenwerda Richtung Bad Düben hängt zwischen Marxdorf und Lönnewitz ein Stromkabel auf die Fahrbahn. Melde auch du uns Staus und Blitzer unter 0800 50 5 mal die 9.
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0: Die Lost Frequencies hier zum Wachwerden für deinen Samstagmorgen. Energy Sachsen, Nick hier am Start. Ich ziehe wirklich vor jedem meinen Hut, ne, der das hinkriegt, morgens schon so krass diszipliniert sein Workout zu machen. Grüße mal rüber zu dir ins Fitti. Zieh auf jeden Fall durch. Lucy aus Kirchberg ist gerade bei mir auf 0351 28 98 9000. Du warst auch schon sportlich. Du bist mit dem Rad gerade auf die Arbeit geradelt. Krass.
1: So ist es.
0: Das ist ja ganz wilde Kiste. Ich habe es ja auch schon ein paar Mal gemacht, aber ich sag's ganz ehrlich, du kommst durchgeschwitzt auf Arbeit an und ich denke mir so, oh nee, kann das nicht, geht nicht.
1: Oh ja, das geht schon. Ich weiß, wir haben ja eine Dusche, von daher
0: ja gut,
1: kann man sich nochmal schnell abbrausen. Ne?
0: Das ist natürlich geil, ja, wenn du dann so auf deinem Stuhl sitzt und du denkst so, warte mal, irgendwo läuft hier gerade Wasser raus. Ich weiß auch nicht, was hier los ist. Irgendwas ist undicht. Jetzt erstmal fette Laune mit dem ganz neuen von Nico Santos. Richtig geil zum Start ins Wochenende. Why Don't You Stay sind die meisten neuen Hits für dich.

Happy Samstag, good morning mit DJ Zerp. Location, gönn dir die meiste Musik hier für deinen Samstag. Energy Sachsen mit Nick ist hier am Start. Finale bei den Sommerferien im Freistaat. Eine gute Woche haben wir noch, dann sind die Bahnen morgens auch wieder rappeldichte voll. Vorher rollt aber erstmal die große Rückreisewelle. Und wenn du vielleicht im Stau bei praller Sonne festhängst, da bleibt eigentlich nur eins. 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Jetzt die meisten neuen Hits aus Katy Perry, Watch It Burn.

0: heute nochmal durchatmen. Morgen wird es für den Freistaat wieder richtig schön schwitzig. Vollverständlich, wenn du da gar keinen Bock auf irgendwas hast. Umso besser, dass du auch nachts in Dresden ordentlich abgehen kannst. Im Artefakt zum Beispiel heute Abend 23 bis morgen früh 10 Uhr 11 Stunden durchfeiern und danach direkt frühstücken gehen. Das klingt doch mal nach einem ganz geilen Wochenende, oder? Gespielt wird für dich Elektromucke und das Line-Up ist auch mega stark. Ein DJ dabei, der extra aus Kolumbien eingeflogen worden ist, direkt in die Elb City. Ganz viel Spaß.
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0: 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Hitsommer 2026. Gleich eine neue halbe Stunde mit deiner ganz persönlichen Summer-Playlist. Pack dir die Jungs von Temper City rein. Absoluter Feel-Good-Track. Self-Aware. Und wir checken den ganz neuen von Topic zusammen mit Becky G. Und da hat er sich mal was ganz Krasses getraut. Ist aber mega geworden. Sorry, Papi. Hören wir rein. Bleib bei mir. 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
2: Ich bin André. Hallo. Die ersten Bundesländer lockern wegen des Niedrigwassers das Sonntagsfahrverbot für Lastwagen. In NRW, Rheinland-Pfalz, Niedersachsen und dem Saarland wird es ab sofort außer Kraft gesetzt. Ausnahmen vom Sonn- und Feiertagsverbot hatte auch Bundesverkehrsminister Wilger nach der Niedrigwasserkonferenz mit Experten ins Spiel gebracht. So sollen Unternehmen unterstützt werden, die bei ihren Transporten wegen der niedrigen Pegel vom Wasser auf die Straße ausweichen müssen.

0: Wer von Italien nach Spanien einreist, muss ab sofort durch eine Grenzkontrolle. Das hat die spanische Regierung angekündigt. Philipp Nitzig, Grund ist ein Streit beider Länder.
1: Ja, Italien hatte zuvor bereits Kontrollen wegen der Flüchtlingskrise in Ceuta eingeführt. Madrid findet das völlig überzogen und hatte Rom daher ein Ultimatum gestellt, die Kontrollen wieder abzuschaffen. Das ist nicht passiert, also gelten die Kontrollen nun in beide Richtungen. Da es keine gemeinsame Landgrenze gibt, geht es nur um Flüge und Schiffe. Außerdem heißt es, von den rund 72.000 Menschen, die vergangene Woche illegal in die Exklave Ceuta gelangt sind, hätte keiner den Schengen-Raum betreten.
0: Die Debatte über eine bessere Drohnenabwehr in Deutschland reißt nicht ab. In NRW gab es jetzt offenbar einen weiteren Vorfall mit den Fluggeräten. Zwei Drohnen sind in der Nacht zu Freitag über einem Bundeswehrstandort aufgetaucht. Das berichtet unter anderem die Süddeutsche Zeitung. In der sächsischen Schweiz kommen die Aufräumarbeiten nach den Unwettern vor einer Woche voran. Der Bastelweg ist wieder für Wanderer freigegeben, nachdem Schäden beseitigt und umgestürzte Bäume weggeräumt wurden. Etliche Wälder rund um Rathen, Lohmen und Hohenstein bleiben dagegen vorerst gesperrt und dürfen nicht betreten werden. Aber, so Tourismusministerin Barbara Kletsch,
2: wenn wir uns die Situation ansehen, dann sagt auch der Tourismuschef zu Recht, 98% der Wanderwege sind bestens zu bewandern. Es ist eine Region, die die Touristen, die die Gäste erwartet.
0: Hertha BSC ist erstmals seit 2020 mit einem Auftaktsieg in die neue Fußballsaison gestartet. Der Zweitligist setzte sich am Abend gegen Bundesliga-Absteiger Bochum mit 1:0 durch. Heute trifft Bundesliga-Absteiger Heidenheim auf Aufsteiger Osnabrück und Ex-Bundesligist Wolfsburg muss gegen Kaiserslautern ran.
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5: Sonnig ist es heute, dazu nur ein paar Wolken und es bleibt trocken. Im Laufe des Tages kommt richtig Sommerlaune auf. Die Höchstwerte liegen bei 26 bis 28 Grad. Morgen bleibt's lange sonnig, zum Abend ziehen mehr Wolken rein. Trocken bleibt's und es wird mit bis zu 33 Grad nochmal deutlich heißer.
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5: Auf der A4 Dresden Richtung Chemnitz steht zwischen Dresden Flughafen und Dresden Hellerau ein kaputter LKW auf der rechten Spur. Auf der A4 Chemnitz Richtung Erfurt liegt in Höhe Limbach-Oberfrohna ein totes Tier auf der Autobahn auf dem linken Fahrstreifen. Die A13 Dresden Richtung Schönefelder Kreuz ist zwischen Thiendorf und Ortrand nach einem Unfall gesperrt. Auf der B182 Torgau Richtung Riesa ist zwischen Torgau und am Pflückofer Ratsforst ein Feuerwehreinsatz. Und auf der B183 Bad Liebenwerder Richtung Bad Düben hängt zwischen Marxdorf und Lönnewitz ein Stromkabel auf die Fahrbahn. Melde auch du uns Staus und Blitzer unter 0800 50 5 mal die 9.
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0: Mittendrin sind wir hier in deiner Samstagmorgen-Hitversorgung. Nick ist hier. Hi. Kurz nach 7 jetzt im Freistart. 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

Sonny Fudera, Think About Us, Energy Sachsen mit Nick hier. Nice, dass du mich gerade beim Frühstück mit am Start hast. Also, normal würde ich ja auch Croissants mitbringen. Ich liebe die einfach so. Die gehören auch zu so einem richtig ausgedehnten Frühstück dazu. Und genau darum geht's. Beim Discounter gibt es nämlich tatsächlich das Döner-Croissant. Das war eigentlich nur als April-Scherz gedacht. Der Hype im Netz, der war aber sowas von groß, dass das jetzt wirklich so verkauft wird. Es ist aber so ein bisschen DIY-Box quasi, ne? Also, da ist ein Croissant drin, Salat und das Fleisch eben mit den Soßen. Musst du dir halt alles selber zusammenbauen. Es klingt eigentlich komplett wild. Aber jetzt stell dir das mal vor, Montag in der Mittagspause, da bist du damit auf jeden Fall Gesprächsthema Nummer 1. Ich würde sogar fast sagen, kleiner Fame-Moment dann auf Arbeit. Jetzt Alok und Khalid, Dive Into Me. Kriegst du die meisten neuen Hits?

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1: Fette Premiere jetzt für Mega DJ Topic. Also eigentlich allein schon das Highlight, weil bei Topic denkt man eigentlich, ja, der hat doch irgendwie auch schon alles gemacht, oder? Aber einen kompletten Song in Spanisch zu droppen, da ist es auch für Topic ganz neu. Es klingt aber wirklich mega cool. Dazu kriegst du die Vocals von Becky G. Und ich würde mal fast sagen, wenn wir nicht mit Die Die von Shakira schon Sommerhit 2026 hätten, dann wäre das auf jeden Fall ein ganz krasser Favorit dafür. Sorry Papi, check hier bei mir die meisten neuen

0: Energy Sachsen. Hier ist deine Nummer 1 für die meisten neuen Hits in der Hits Summer Edition. Hab gleich Bowser für dich. Letztes Jahr so krass abgerissen beim Break the Rules Festival. Mit Magnetic ist er bei dir. Und der absolute Banger auf jeder Summer Playlist. Kitschkrieg und Shireen David. Gut genug. Bleib dran.
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13: Auf der A13 Dresden Richtung Schönefelder Kreuz gibt es zwischen Thiendorf und Ortrand nach einem Unfall eine Sperrung. Außerdem ist die Auffahrt in Schönborn zurzeit nicht möglich. Auf der A4 Dresden Richtung Chemnitz steht zwischen Dresden Flughafen und Dresden Hellerau ein kaputter LKW auf der rechten Spur. Auf der B182 Torgau Richtung Riesa gibt es zwischen Torgau und am Pflückhofer Ratsforst einen Feuerwehreinsatz. Durch Rauch kommt es zu Sichtbehinderungen. B183 Bad Liebenwerda Richtung Bad Düben. Zwischen Marxdorf und Lönnewitz hängt ein Stromkabel auf die Fahrbahn. Und in Chemnitz ist die Schmidt-Rottluff-Straße in Höhe Rehweg nach einem Wasserrohrbruch in beide Richtungen gesperrt. Melde auch du uns Staus und Blitzer unter 0800 50 5 mal die 9.
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0: ist und bleibt einfach der geilste und vor allem schnellste Weltuntergang. Miley Cyrus reißt ab innerhalb von knapp 3 Minuten. End of the world. Hier ist Energy Sachsen mit Nick am Samstagmorgen. Grüße gehen mal rüber beim Packen fürs Festival. Heute Tag 2 beim Sonne, Mond, Stern am Saalburg Beach. Jenny aus Dresden, du bist mit deiner Crew auch auf dem Weg. Hype explodiert schon bei dir fürs Line-Up?
1: Denk schon, ja. Also wir haben jetzt mal geguckt, was alles läuft. Wir sind mega aufgeregt. Also wirklich mega aufgeregt. Ich kann nicht mehr in Energy reinpfeifen, weil ich so schon zitter. Das wird eine lustige Fahrt.
0: Das glaube ich. Bin ja ein bisschen neidisch, will ich hier glatt mitkommen, du.
1: Ich weiß nicht, ob das so sicher ist.
0: Sehr, sehr geil, Jenny. Ich wünsche euch ganz viel Spaß.
1: Dankeschön.
0: Jetzt die meisten neuen Hits. Bowser, Magnetic.

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Die Mut für deinen Samstagabend jetzt schon als Teaser. Shabuzi mit dem Bar-Song. Hier ist Energy Sachsen. Ich bin Nick. Hi. Ja, heute Abend nice abfeiern und morgen früh easy mit dem Käffchen, guter Musik und einem nicen Talk in den Sonntag starten. 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Jetzt die neue von One Republic, Need Your Love.

0: Endlich wieder Samstag, das heißt, dass im Gisela Club in Dresden endlich wieder eine Party steigt. Auf 4 Floors wird unterschiedliche Mucke geballert, bei der du übers Handy-Voting mitentscheidest, welche Songs in die Playlist kommen. Mega nice, um deinen perfekten Partyabend mitzugestalten. Ab 22 Uhr geht's mit dem Feiern los. Wenn du Hummeln unterm Hintern hast und früher kommen willst, ab 21 Uhr hat der Biergarten geöffnet. Da chillst du vorher und musst sogar keinen Eintritt für den Abend bezahlen. Viel Spaß. 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
0: Ich bin André. Hallo. Die ersten Bundesländer ziehen Konsequenzen aus dem Niedrigwasser in den Flüssen. NRW, Rheinland-Pfalz, Niedersachsen und das Saarland lockern das Lkw-Fahrverbot für Sonn- und Feiertage. Mehr von Tom Husse.
12: Die Regelung tritt schon jetzt am Wochenende in Kraft und soll bis spätestens Ende September laufen, heißt es aus den jeweiligen Verkehrsministerien. Mit der Maßnahme sollen Unternehmen unterstützt werden, die bei ihren Transporten wegen der niedrigen Pegel vom Wasser auf die Straße oder Schiene ausweichen müssen. Ausnahmen vom Sonn- und Feiertagsfahrverbot hatte auch Bundesverkehrsminister Bilger nach der Niedrigwasserkonferenz mit Experten ins Spiel gebracht.
0: Die Ausbrüche von KI-Modellen bei Tests haben zuletzt wieder eine Diskussion um den Umgang mit der Technik ausgelöst. Viele sorgen sich um die Sicherheit im Netz, weil Cyberkriminelle vielleicht leichteres Spiel haben. KI-Experte Thorsten Holz vom Max-Planck-Institut für Sicherheit sieht dadurch aber eher Unternehmen in Gefahr. Er sagte uns:
13: Als Privatperson muss man sich jetzt nicht unbedingt Sorgen machen, weil die Angriffe auf Privatpersonen ist meistens, dass also ein Betrüger versucht, das Opfer dazu zu bringen, ein solches Passwort einzugeben oder auf einen Link drauf zu klicken, oder es werden gestohlene Passwörter benutzt. Und das sind eben die Angriffe, die jetzt über KI-Modelle nicht unbedingt deutlich besser werden.
0: Familien bekommen ab kommendem Jahr mehr Kindergeld. 8 Euro mehr im Monat, schreibt die Bild. 2028 kommen nochmal 5 Euro dazu. Auch Grund- und Kinderfreibetrag sollen steigen. Finanziert wird das unter anderem durch höhere Steuern für Spitzenverdiener. In Plauen müssen sich Anwohner und Autofahrer heute auf erhebliche Behinderungen einstellen. Es gibt mehrere Demos und ein Autokorso zieht durch die Stadt. Isabel Sperlich berichtet.
14: Zur größten Kundgebung werden mehr als 10.000 Menschen aus ganz Deutschland erwartet. Die Bewegung fordert Neuwahlen und den Rücktritt der Bundesregierung. Mehrere Gegendemos sind angemeldet. Die Polizei rechnet aktuell nicht mit einer Konfrontation.

0: aktiven Lage. Wegen der Demonstration sind einzelne Teile der Innenstadt gesperrt. Autofahrer werden gebeten, das Gebiet möglichst weitreichend zu umfahren und mehr Zeit einzuplanen.
1: In der zweiten Fußball-Bundesliga rollt wieder der Ball. Hertha BSC konnte sich zur Saisoneröffnung gegen Bundesliga-Absteiger Bochum durchsetzen. Die Berliner gewannen mit 1:0 und beendeten damit eine kleine Negativserie. Seit 6 Jahren konnte die Hertha kein Auftaktspiel mehr gewinnen.
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4: Sonnig ist es heute, dazu nur ein paar Wolken und es bleibt trocken. Im Laufe des Tages kommt richtig Sommerlaune auf. Die Höchstwerte liegen bei 26 bis 28 Grad. Morgen bleibt's lange sonnig, zum Abend ziehen mehr Wolken rein. Trocken bleibt's und es wird mit bis zu 33 Grad nochmal deutlich heißer.
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4: Auf der A13 Dresden Richtung Schönefelder Kreuz ist zwischen Thiendorf und Ortrand nach einem Unfall gesperrt. Außerdem sind die Auffahrten Schönborn und Thiendorf zurzeit nicht möglich. 3 Kilometer Stau. In Chemnitz ist die Schmidt-Rottluff-Straße in Höhe Rehweg nach einem Wasserrohrbruch in beide Richtungen gesperrt. Auf der B182 Torgau Richtung Riesa gibt es zwischen Torgau und am Pflückhofer Ratsforst einen Feuerwehreinsatz. Durch Rauch gibt es Sichtbehinderungen. Und auf der B183 Bad Liebenwerda Richtung Bad Düben hängt zwischen Marxdorf und Lönnewitz ein Stromkabel auf die Fahrbahn. Melde auch du uns Staus und Blitzer unter 0800 50 5 mal die 9.
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1: Ey, na guten Tag auch. Natürlich mache ich dich auch am Wochenende knallwach. Ist doch logisch, oder? Vor allem mit Mucke, die du liebst. Und allen Hit-Updates aus der vergangenen Woche. Freu dich gleich auf einen Hit, der gestern noch in der Energy Sachsen Hit-Premiere drin war. Und zwar Fastboy. Music Sounds. Vorher gibt's für dich aber noch Summer. Schönen guten Morgen.
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1: Und dieser Hit kommt von Fastboy. Music Sounds und ist wirklich wieder für gemacht für den Energy Sachsen Hitsommer. Der hat so dermaßen geile sommerliche Vibes. Ich liebe einfach alles daran und vor allem finde ich die Jungs auch sehr cool. Wir hatten die selber schon beim Interview. Ich hatte schon mehrere Veranstaltungen mit den beiden. Die sind einfach so schweinemäßig sympathisch, weil sie halt auch oft genau das Gleiche machen wie ich auf einer Party. Denn ist es eigentlich okay, in Polnischen zu machen?
2: Inzwischen mache ich was fast nur noch. Das ist, ich sehe das nicht mehr ein. Das ist so, ist einfach zu anstrengend. Das kostet zu viel Zeit. Dann muss ich jedem, oh, gehst du jetzt echt schon? Oh nee, komm.
3: Also ist, und Polnisch ist unfair, wenn natürlich Leute da sind, die wegen einem, also so, die, so mit einem da richtig hin und das macht man nicht. Aber ansonsten ist ein Polnischer cool, einfach so entspannt, cool. Also keine Ahnung.
2: Und es nimmt einem auch keiner übel, also von den normalen Leuten eigentlich.
1: Ich habe das früher mal ganz schlecht performt bekommen, also einfach so abzuhauen. Aber mittlerweile ist das wirklich so, ja, dann bin ich bin dann einfach nicht mehr da. Finden manche Freunde jetzt nicht so oberpralle, aber komm, da müssen wir einfach durch. Also, ganz neu und zuallererst für dich, Music Sounds von...
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1: Und dieser Banger, der kommt von Kamrat. Love Sober heißt er. Und ich muss ehrlich sagen, Kamrat wird mir immer sympathischer. Wir hatten ihn nämlich auch schon in der Energy Sachsen Music Lounge und haben ihn gefragt, aber wenn du nur noch ein Gericht auf dieser Welt essen dürftest, was wär's? Und oh, ich liebe doch seine Antwort.
2: Ich glaube halt irgendein Pasta-Gericht. Also wahrscheinlich darf ich mich auf Pasta allgemein nicht festlegen, sondern es muss halt natürlich irgendwie, ja, wahrscheinlich dann doch so eine klassische Arrabbiata oder so. Ich glaube, du wirst es irgendwann nicht mehr geil finden, aber du wirst nicht ultra genervt sein davon. Weil ich hätte eigentlich Sushi gesagt, weil ich ein riesen Sushi-Fan bin. Glaube aber, dass jeden Tag Sushi ich irgendwann fertig mache. Also es ist auch nie so, dass ich denke, boah, oh Mann, ey, jetzt nur Pasta gegessen. Sondern selbst so eine Penne mit Pesto ist geil. Also selbst das ist ja wirklich geil. Und das finde ich gut.
1: Das ist wirklich übergeil. Ich liebe Nudeln und Pesto. Dann auch schön 3 Kilo Parmesan draufgeworfen, dann ist der Laden doch eigentlich auch schon fertig. Love Sober, sehr nicer Hit für deine Energy Sachsen Hit Summer Playlist. Und den hören wir uns jetzt.

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7: Auf der A14 Leipzig Richtung Nossen. Vorsicht, zwischen Nossen Nord und Nossen Ost liegen Reifenteile auf der Straße. In Torgau gibt es auf der B182 stadtauswärts zwischen dem Karl-Marx-Platz und Pflückhof einen Feuerwehreinsatz. Durch Rauch kommt es zu Sichtbehinderungen. Auf der B183 Bad Liebenwerda Richtung Bad Düben hängt zwischen Marxdorf und Lönnewitz ein Stromkabel auf die Fahrbahn. Die A13 Dresden Richtung Schönefelder Kreuz ist zwischen Thiendorf und Ortrand nach einem Unfall gesperrt. Die Auffahrt in Schönborn und Thiendorf ist zurzeit nicht möglich. 2 Kilometer Stau. Außerdem ist in Chemnitz die Schmidt-Rottluff-Straße in Höhe Rehweg nach einem Wasserrohrbruch in beide Richtungen gesperrt. Melde auch du uns Staus und Blitzer unter 0800 50 5 mal die 9.
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2: Und dieses Brett ist wirklich ganz, ganz neu. Von Niklas D. und Oaks. We Don't Talk Anymore. Tatsächlich muss man sagen, Niklas D., super cooler Typ aus Deutschland. Und vor allem muss man mal sagen, der kam so ein bisschen zu seiner Musikkarriere wie die Jungfrau zum Kinder, ey. Der hat nämlich erst eine Ausbildung als Elektriker gemacht und hat immer wieder trotzdem so nebenbei Songs produziert. Und die sind dann auf YouTube hochgegangen und dann hat er 2023 plötzlich einen richtigen Vogel abgeschossen, denn diesen Hit, den hast du hundertprozentig gehört.
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2: Jo. Das war Niklas D. Und Oaks, muss man sagen, ist jetzt auch kein unbeschriebenes Blatt, hat jetzt erst mit den Chainsmokers zusammen was gemacht und diese Jungs und Mädels haben jetzt gemeinsam einen Hit rausgedonnert und den gönnen wir uns jetzt in voller Lautstärke bei Energy Sachsen. We Don't Talk Anymore ist neu und zuallererst für dich. Schönen guten Morgen.

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7: Für dich geht's dieses Wochenende einfach mal zurück in die Zukunft in Dresden. Also damit ist ausnahmsweise mal nicht der Film gemeint, sondern eine Party in der Groove Station unter genau diesem Motto. Dabei begibst du dich quasi auf musikalische Zeitreise und das durch ganze 60 Jahre. Jede Stunde springst du in ein neues Jahrzehnt und tanzt du den Hits der jeweiligen Zeit. Langweilig wird dir also auf gar keinen Fall. An der Abendkasse holst du dir noch ein Ticket und dann geht die Party ab 22 Uhr aber so richtig los. Viel Spaß! Noch mehr Wacky Tipps reinklicken auf energy.de/Sachsen.
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8: Ich bin André. Hallo. Das Kindergeld soll nächstes Jahr um 8 Euro pro Monat steigen. So steht es in den Plänen des Bundesfinanzministeriums, schreibt die Bild. 2028 sollen nochmal 5 Euro draufkommen. Philipp Rösler mit den Einzelheiten.
9: Neben dem Kindergeld sollen auch Grund- und Kinderfreibetrag steigen. Finanzieren will man das unter anderem durch eine Ausweitung der Steuer für Spitzenverdiener. Ab einem Einkommen von 250.000 Euro soll der Steuersatz dann bei 45% liegen. Union und SPD hatten sich auf eine Einkommenssteuerreform geeinigt, um vor allem kleine und mittlere Einkommen zu entlasten, insgesamt um rund 10 Milliarden Euro pro Jahr.
8: Die ersten Bundesländer lockern wegen des Niedrigwassers das Sonntagsfahrverbot für Lastwagen. In NRW, Rheinland-Pfalz, Niedersachsen und im Saarland wird es ab sofort außer Kraft gesetzt. Ausnahmen vom Sonn- und Feiertagsverbot hatte auch Bundesverkehrsminister Bilger nach der Niedrigwasserkonferenz mit Experten ins Spiel gebracht. So sollen Unternehmen unterstützt werden, die bei ihren Transporten wegen der niedrigen Pegel vom Wasser auf die Straße ausweichen müssen. Über eine mögliche CDU-Beteiligung an einer AfD-Regierung in Sachsen-Anhalt entscheidet nicht der Landesverband. Das hat Unionsfraktionschef Frei klargestellt. In den Funke-Zeitungen sagte er, das Kooperationsverbot sei ein Grundsatzbeschluss.

0: Anfang September wird in Sachsen-Anhalt ein neuer Landtag gewählt. Gut eine Woche nach den schweren Unwettern kommen die Aufräumarbeiten in der Sächsischen Schweiz gut voran. Zwar sind noch einige Wanderwege gesperrt, der beliebte Basteiweg ist aber jetzt wieder freigegeben. Dort wurden umgestürzte Bäume weggeräumt und Schäden beseitigt. Sachsens Umweltminister Georg Ludwig von Breitenbuch sagte uns:
1: Hier wurden Kräfte zusammengezogen. Wir haben einen Technikstützpunkt auch in Königstein, der hat mitgeholfen, aber auch viele Waldarbeiter konnten hier konzentriert werden, um jetzt hier die Wege freizuräumen, um ein Zeichen in die Region zu setzen, dass man hier wandern kann, dass wir hilfsbereit sind, dass es vorwärts geht.
0: Hertha BSC ist erstmals seit 2020 mit einem Auftaktsieg in eine neue Fußballsaison gestartet. Der Zweitligist setzte sich am Abend gegen Bochum mit 1:0 durch. Heute trifft Bundesliga-Absteiger Heidenheim auf Aufsteiger Osnabrück und Ex-Bundesligist Wolfsburg muss gegen Kaiserslautern ran.
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4: Sonnig und trocken ist es gerade, dazu sind nur ein paar Wolken dabei. Bis zum Mittag und Nachmittag bleibt das genauso und die Höchstwerte liegen bei 26 bis 28 Grad. Morgen kommt nochmal ordentlich Sonne, erst zum Abend ziehen mehr Wolken auf, sehr warm bis heiß mit maximal 33 Grad.
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4: Auf der A13 Dresden Richtung Schönefelder Kreuz ist zwischen Thiendorf und Ortrand nach einem Unfall gesperrt. Die Auffahrten Schönborn und Thiendorf sind zurzeit nicht möglich. Es staut sich auf 2 Kilometern. Auf der A13 Schönefelder Kreuz Richtung Dresden hat es zwischen Ruhland und Ortrand einen Unfall gegeben. In Torgau gibt es auf der B182 zwischen dem Karl-Marx-Platz und Flückhof einen Feuerwehreinsatz stadtauswärts. Zwischen der Friedrich-Naumann-Straße und der Dahlener Straße kommt es zu Sichtbehinderungen durch Rauch. Und auf der B183 Bad Liebenwerda Richtung Bad Düben hängt zwischen Marxdorf und Lönnewitz ein Stromkabel auf die Fahrbahn. In Chemnitz ist die Schmidt-Rottluff-Straße in Höhe Rehweg nach einem Wasserrohrbruch in beide Richtungen gesperrt. Melde auch du uns Staus und Blitzer unter 0800 50 5 mal die 9.
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7: Ich freue mich gleich auf ein Hit Update. Ich sage dir, das wird dein Ohrwurm des Wochenendes. Neptunica ist am Start mit Airplane Mode. Das Brett, das klingt nach Urlaub, das klingt nach einer krassen geilen Party. Und natürlich auch so nach Hitsommer. Das darf also nicht fehlen. Gönnen wir uns gleich zusammen. Vorher gibt's für dich auch noch Alex Warren.

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2: Könnte tatsächlich mein neuer Favorite werden, und zwar dieser Hit von ihm hier.
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2: Neptunica hat gekocht, und zwar so richtig. Airplane Mode ist neu und zuallererst für dich. Und er ist nicht nur ein toller Musiker, sondern ist auch so dermaßen sympathisch. Wir hatten ihn auch schon in der Energy Sachsen Music Lounge, weißt du Bescheid. Immer die neuesten coolen Künstler, sonntags 10 Uhr bei uns. Und dann haben wir ihn auch mal gefragt, wenn es mit der Mucke nicht geklappt hätte, was hättest du dann sonst so im Leben gemacht?
3: Dein kleiner Funfact über mich, ich wollte als Kind immer Astronaut werden. Das war immer mein großer Traum, wo ich so 6, 7 Jahre alt war, vor der Musik. Ist geil, einmal die Welt von oben sehen.
2: Ja, aber übelst. Also ich meine mal so, Astronaut, da wäre er mir ein bisschen zu weit weg. Lieber weiter Mucke machen, denn dieser Hit ist wirklich so dermaßen gut. Der hat Beats, der hat so weiche Szenen, der hat aber auch richtig schön sowas, was nach vorne geht. Airplane Mode ist ganz neu und zuallererst für dich jetzt bei Energy Sachsen. Schönen guten Morgen.

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11: Auf der A13 Dresden Richtung Schönefelder Kreuz ist zwischen Thiendorf und Ortrand nach einem Unfall gesperrt. Die Auffahrt in Schönborn und Thiendorf ist zurzeit nicht möglich und es gibt 2 Kilometer Stau. Auf der A13 Schönefelder Kreuz Richtung Dresden hat es zwischen Ruhland und Ortrand einen Unfall gegeben. In Torgau gibt es auf der B182 zwischen der Friedrich-Naumann-Straße und der Dahlener Straße stadtauswärts zwischen dem Karl-Marx-Platz und Pflückhof einen Feuerwehreinsatz. Durch Rauch kommt es zu Sichtbehinderungen. Auf der B183 Bad Liebenwerda Richtung Bad Düben hängt zwischen Marxdorf und Lönnewitz ein Stromkabel auf die Fahrbahn. Und in Chemnitz ist die Schmidt-Rottluff-Straße in Höhe Rehweg nach einem Wasserrohrbruch in beide Richtungen gesperrt. Melde auch du uns Staus und Blitzer unter 0800 50 5 mal die 9.
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1: Malik Harris hat was ganz, ganz Neues für dich, und zwar Make You Mine. Und dieser Dude, der war schon mal in der Energy Sachsen Music Lounge. Jeden Sonntag 10 Uhr haben wir die Stars von gestern, von heute und von übermorgen. Und er kann nicht nur extrem gut singen, sondern er kann auch wahnsinnig gut mit Blumen umgehen. Und da haben wir immer gefragt, na sag mal, wie machst du das denn eigentlich?
2: Also was ich schon mache, ist so manchmal so kurz mal mit denen reden. Das ist ja ganz wichtig. Ja, also jetzt keine Gespräche, so. Ja, ich sag immer so, hey, grüß dich. Oder ja, so, hey, was geht? Also ja, so kurze, weil ich habe mal gehört, dass das was macht. Wahrscheinlich auch nicht, keine Ahnung. Aber so für mich ist es so schön, weil das sind so wie meine Haustiere. Ich will irgendwann irgendwie gerne auch einen Hund oder irgendwie so. Aber so für mich ist das so der Einstieg in die Haustierwelt. Das sind so meine Pflanzen, weil das sind so meine Babys.
1: Ja, also ich sag mal so, das kann schon ein guter Einstieg werden. Hund sollte man vielleicht irgendwann nochmal füttern und nicht einfach nur fragen, ey, yo, was geht? Alles klar bei dir? Aber Fakt ist, Malik Harris' Make You Mine hat jetzt wirklich wieder einen Hit geschaffen. Der ist perfekt für den Energy Sachsen-Hit-Sommer. Und den gehören wir uns jetzt.

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1: Boah, und da kommt ein Hit um die Ecke gebogen, der strotzt wirklich vor absoluter Frauenpower, was sehr nice ist. Ich meine, Sarah Larsson, die kennen wir alle, diese Frau, die schon bei Casting-Wettbewerben mitgemacht hat, da auch sehr, sehr, sehr erfolgreich war, sehr frühzeitig schon angefangen hat zu tanzen und zusammen dann auch noch mit Robin. Diese Frau ist eine schwedische Produzentin und du kennst sie von Hits so wie Dancing on My Own, also dieser sehr, sehr, sehr emotionale Hit. Jetzt in Kombi mit Sarah Larsson liefert uns eine fette Energy Sachsen Hit Sommerhymne, die vor

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0: Kurz vor 10.
2: Ich bin André. Hallo. Ab dem nächsten Jahr gibt es mehr Kindergeld. Laut Plänen des Bundesfinanzministeriums 8 Euro mehr im Monat. 2028 kommen nochmal 5 Euro dazu, schreibt die Bild. Außerdem sollen Grund- und Kinderfreibetrag steigen. Finanziert wird das unter anderem durch eine höhere Steuer für Spitzenverdiener. Union und SPD hatten sich auf eine Einkommensteuerreform geeinigt, um vor allem kleine und mittlere Einkommen zu entlasten. Insgesamt um rund 10 Milliarden Euro pro Jahr. Die ersten Bundesländer ziehen Konsequenzen aus dem Niedrigwasser in den Flüssen. NRW, Rheinland-Pfalz, Niedersachsen und das Saarland lockern das Lkw-Fahrverbot für Sonn- und Feiertage. Mehr von Tom Husse.
3: Die Regelung tritt schon jetzt am Wochenende in Kraft und soll bis spätestens Ende September laufen, heißt es aus den jeweiligen Verkehrsministerien. Mit der Maßnahme sollen Unternehmen unterstützt werden, die bei ihren Transporten wegen der niedrigen Pegel vom Wasser auf die Straße oder Schiene ausweichen müssen. Ausnahmen vom Sonn- und Feiertagsfahrverbot hatte auch Bundesverkehrsminister Bilger nach der Niedrigwasserkonferenz mit Experten ins Spiel gebracht.
2: Die EU fordert von Plattformen wie TikTok, Facebook und Instagram ein härteres Vorgehen gegen Fake News. Auslöser ist der Vorfall rund um die spanische Exklave Ceuta. Die Falschmeldung über eine offene Grenze zu Marokko hatte Zehntausende dazu gebracht, sich auf den Weg dorthin zu machen. Die Tour der Hoffnung führt heute weiter durch Sachsen. Großes Finale der Benefizradtour ist dann am Nachmittag in Leipzig. Isabel Sperlich berichtet.
4: Nach 3 Tagen und etwa 255 Kilometer Radstrecke wollen die 160 Benefizradler ihre Tour dann an der Kinderonkologie am Uniklinikum beenden. Sie setzen damit erneut ein Zeichen für krebskranke Kinder und ihre Familien. Die Tour war am Donnerstag in Hessen gestartet, ging über Sachsen-Anhalt und findet nun bei uns ihren Abschluss. Mit der Aktion werden seit über 40 Jahren Spenden für krebskranke Kinder und die Krebsforschung gesammelt. Allein im letzten Jahr sind dadurch mehr als 1,2 Millionen Euro zusammengekommen.
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0: In Leipzig und Chemnitz hast du gerade ungefähr 19 Grad, in Dresden sind es 18. Heute scheint wieder herrlich die Sonne, es bleibt trocken und bis 27 Grad sind drin. Herrlich. Morgen weiter sonnig, hitzig, eventuell einzelne Hitzegewitter und bis 35 Grad möglich. Wow.
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0: Die A13 Dresden Richtung Schönefelder Kreuz ist zwischen Thiendorf und Ortrand nach dem Crash gesperrt und die Auffahrt in Schönborn und Thiendorf ist zurzeit nicht möglich. B95 Böhlen Richtung Bonner Nord zwischen Böhlen und Röther ist ein Auto liegen geblieben und es kommt in beiden Richtungen zu Stau. Und in Torgau B182 Friedrich-Naumann-Straße bis Dahlener Straße stadtauswärts zwischen dem Karl-Marx-Platz und Blückuff gibt's einen Feuerwehreinsatz und es kommt zu Sichtbehinderungen durch den Rauch. Fahr bitte schön vorsichtig.
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0: A4, Görlitz Richtung Dresden zwischen Salzenforst und Uhöst. Danke Marco fürs Durchgeben. Und falls du noch was gesehen hast, einen Stau, einen Blitzer, dann melde dich 0800 50 und 5x die 9 oder schick eine WhatsApp rum. Die Nummer dazu checkst du aus auf energy.de/sachsen. Dein nächstes Energy Sachsen Verkehrsupdate kommt sofort, wenn's kracht.
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0: Ich wünsche dir einen ganz fantastischen Samstag. Es ist unser aller Lieblingstag der Woche. Endlich wieder lange ausschlafen, lange wach bleiben und mal nicht arbeiten. Zumindest im Normalfall. Falls doch, push ich dich, halte mit dir durch und schenke dir alles, was dein Wochenende noch schöner macht. Ob Kinotickets, Wellness in Tropical Islands, was auch immer dir gefällt, heute kriegst du es. Und ab 2 Hits starten wir rein mit einer richtig nicen Abkühlung.
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7: Wochenende, ja. Yeah.

Samstag. Es ist heiß, du schwitzt. Richtig hitzsommerliche Temperaturen. 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Energy Sachsen läuft. Jetzt mit dem neuen Hit von Taylor Swift. I knew it, I knew you.

0: wenn es mal wieder so heiß ist, dass du nicht weißt, was du machen sollst und Kino ist dir irgendwie nichts, dann aber mal ab ins Panometer in Leipzig. Energy Sachsen hast du an und ich schenke dir 2 Tickets für Antarktis. Sandy aus Chemnitz will hin. Hi!
1: Hallo! Ja, sehr gerne, weil ich war vor ein paar Jahren, also es ist schon wirklich sehr, sehr lange her schon mal dort. Ich glaube, da war ich noch in der Schule, das ist ja schon ein paar Jahre her. Und das hat mir sehr gefallen und eine Bekannte von mir war jetzt auch zu der Ausstellung und fand das super schön und ja, ich würde mich sehr freuen über die Tickets.
0: Hast du denn bisher irgendwelche Pläne am Wochenende?
1: Bis jetzt noch nicht, nein.
0: Okay, dann vielleicht wird das ja ein Ausflug wert. Du kriegst die Tickets.
1: Ach cool, oh, super, freue ich mich. Vielen Dank.
0: Ich wünsche dir ganz viel Spaß im Panometer und hoffe, es gefällt dir so wie zu Schulzeiten.
1: Danke.
0: Eine Sache, die du auf jeden Fall nicht in der Antarktis sehen wirst, ist Feuer. Watch it burn. Jetzt neu von Katy Perry bei Energy Sachsen. Was ein gelungener Übergang.

0: Energy Sachsen läuft bei dir mit Elzi. Happy Weekend. Gleich läuft für dich der ganz neue Hit von Glockenbach und Sam Harper. Davor Leonie, Don't Worry, bleib dran.
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0: Sonne only. Ohne Regen bei bis zu 27 Grad. Was ein feiner Hitsommersamstag. Morgen noch krasser. Da sind sogar über 30 Grad. Aber maybe mit Sommergewitter am Abend.
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0: Die A13 Dresden Richtung Schönefelder Kreuz ist zwischen Thiendorf und Ortrand nach dem Crash gesperrt und die Auffahrt in Schönborn und Thiendorf ist gerade nicht möglich. B95 Böhlen Richtung Bonner Nord zwischen Böhlen und Röther ist ein Auto liegen geblieben und deswegen staut sich hier in beiden Richtungen. Und in Torgau die B182 Friedrich-Naumann-Straße bis Dahlener Straße statt auswärts. Zwischen dem Karl-Marx-Platz und Blückuff gibt es einen Feuerwehreinsatz und hier Sichtbehinderungen durch den Rauch. Fahr schön vorsichtig.
1: Blitzer.
0: Hab ich nur einen für dich. Auf der A4 Görlitz Richtung Dresden zwischen Salzenforst und Uhüst. Hast du noch was gesehen? Stau oder Blitzer? Dann meld dich. 0800 50 und 5x9 oder schreib eine WhatsApp. Die Nummer findest du easy auf energy.de/sachsen. Dein nächstes Energy Sachsen Verkehrsupdate kommt sofort, wenn's kracht.
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0: Lost, der neue Hit von Glockenbach und Sam Harper bei Energy Sachsen. 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Na, wird mal wieder Zeit. 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
0: Topic und Becky G. Sorry, Papi. Jetzt.

0: Sorry Papi, der neue Hit von Topic und Becky G bei Energy Sachsen. Mal ehrlich, wer sagt zu einem neuen geilen Actionkracher? Nein, richtig, niemand. Und Nicole aus Dresden ganz besonders nicht. Du möchtest gerne Shelter fürs Heimkino haben. Hi!
1: Ja, hallo Elsie. Na, Jason Statham natürlich. Du hast den Film gerade so toll beschrieben und dann fiel der Name Jason Statham. Naja, dann ist ja klar, dann muss man ja anrufen.
0: Na, dann sollst du natürlich auch sehen. Du gewinnst den Film.
1: Ja, cool. Freu mich.
0: Kannst du zum Beispiel eine geile Watchparty draus machen, wenn es mal wieder regnet oder du vor der Hitze entfliehen willst? Energy Sachsen gönnt dir jetzt den nächsten neuen Hit. 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Happy Samstag!

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2: Im Freistaat ist es warm, voll verständlich. Wenn du tagsüber keinen Bock auf irgendwas hast, umso besser aber, dass auch nachts in Dresden ordentlich was geht. Im Artefakt ist heute Party von 23 bis 10 Uhr morgens. Alter, 11 Stunden feiern, danach direkt frühstücken. Mega, klingt nach einem perfekten Wochenende. Gespielt wird für dich elektronische Mucke und das Line-Up ist auch mega stark mit Live-DJs. Komm unbedingt vorbei, mach dir eine mega nice Nacht bzw. einen mega nicen Morgen.
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0: Jetzt, Nico Santos, Why Don't You Stay?
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0: Das war Taylor Swift und gleich geht's hier weiter mit den meisten Hits der meisten Musik. Mit dabei Olivia Dean, davon noch Teddy Swims mit Mr. Know It All. Bleibt dran!
1: Also, wenn du mir irgendwann mal gesagt hättest, Scooter, Mark Forster, Jazik und David Guetta stehen zusammen auf einer Bühne, da hätte ich dir wahrscheinlich gesagt, na genau! Aber genau das

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12: Gleich um 11.
13: Ich bin André. Hallo. Das Kindergeld soll nächstes Jahr um 8 Euro pro Monat steigen. So steht es in den Plänen des Bundesfinanzministeriums, schreibt die Bild. 2028 sollen nochmal 5 Euro draufkommen. Philipp Rösler mit den Einzelheiten.
14: Neben dem Kindergeld sollen auch Grund- und Kinderfreibetrag steigen. Finanzieren will man das unter anderem durch eine Ausweitung der Steuer für Spitzenverdiener. Ab einem Einkommen von 250.000 Euro soll der Steuersatz dann bei 45% liegen. Union und SPD hatten sich auf eine Einkommenssteuerreform geeinigt, um vor allem kleine und mittlere Einkommen zu entlasten. Insgesamt um rund 10 Milliarden Euro pro Jahr.
13: Haben Cyberkriminelle durch KI leichteres Spiel? Das ist eine der Sorgen, die bei vielen zuletzt wieder aufgeflammt ist. KI-Modelle hatten sich bei Tests selbstständig gemacht und Websites gehackt. KI-Experte Thorsten Holz vom Max-Planck-Institut sagt uns aber, wenn es um Privatpersonen geht, bringt KI-Betrüger nicht groß weiter. Phishing und Co. bleiben da größtes Risiko. Und KI könne das Surfen sogar sicherer machen, so Holz.
15: Die Browser, die wir jetzt heute benutzen, sind viel, viel sicherer dank KI, weil einfach diese Modelle auch sehr gut in der Lage sind, für defensive Szenarien eingesetzt zu werden. Dass also während der Entwicklung ein Modell benutzt werden kann, um schon mal proaktiv Sicherheitslücken zu finden.
13: Es hat offenbar schon wieder einen Vorfall mit Drohnen in Deutschland gegeben. Wie unter anderem die Süddeutsche Zeitung berichtet, sind in der Nacht zu Freitag zwei Drohnen über einem Bundeswehrstandort in NRW gekreist. Auf dem Stützpunkt in Mechernich werden Patriot-Flugabwehrsysteme repariert. In der sächsischen Schweiz kommen die Aufräumarbeiten nach den Unwettern vor einer Woche voran. Der Basteiweg ist wieder für Wanderer freigegeben, nachdem Schäden beseitigt und umgestürzte Bäume weggeräumt wurden. Etliche Wälder rund um Rathen, Lohmen und Hohenstein bleiben dagegen vorerst gesperrt und dürfen nicht betreten werden. Aber, so Tourismusministerin Barbara Kletsch,
16: wenn wir uns die Situation ansehen, dann sagt auch der Tourismuschef zu Recht, 98% der Wanderwege sind bestens zu bewandern. Es ist eine Region, die die Touristen, die die Gäste erwartet.
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12: In Torgau und Zwickau hast du 19 Grad, in Görlitz gerade 20. Heute kannst du easy was Schönes draußen unternehmen, unterwegs sein bei 27 Grad höchstens und komplett trocken. Morgen liegst du dann lieber nur am See oder in der abgedunkelten Wohnung, denn es werden bis 34 Grad hot.
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12: Gar nicht so viel los, nur eine Meldung von der A13. Dresden Richtung Schönefelder Kreuz. Zwischen Thiendorf und Ortrand ist hier nach einer

0: Crash die Straße gesperrt und die Auffahrt in Schönborn und Thiendorf ist zurzeit nicht befahrbar.
1: Blitzer.
0: Auch nur einer, und zwar auf der A4 Görlitz Richtung Dresden zwischen Salzenforst und Uhist. Falls du noch was gesehen hast, vielleicht einen Stau, vielleicht einen Blitzer, dann melde dich 0800 50 und 5x9 oder schick eine WhatsApp rum. Die Nummer dazu checkst du aus auf energy.de/Sachsen. Dein nächstes Energy Sachsen Verkehrsupdate kommt sofort, wenn's kracht.
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0: Ein Samstag kann nicht noch schöner werden. Oh doch, gewinn hier deine Personal Weekend Highlights. Ob Wellness, Kino oder Party, nach 2 Hits knall ich dir Free Tickets für ein richtig fettes Special bei uns in Dresden raus.
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0: Was könnte ich am Wochenende unternehmen? Den Film kennst du safe. Die Story dahinter auch. Wahrscheinlich aber nur die Hard Facts. Jetzt tauchst du mal tiefer ein. Wortwörtlich. 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
0: 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Und jetzt das Allerbeste. Es sind tatsächlich Kombi-Tickets, die du hier gewinnst. Für die Ausstellung Titanic, eine immersive Reise, plus die Banksy-Ausstellung in Dresden. Doppelt Blockbuster, doppelt sparen. Wie geil ist das denn? So hast du echt den perfekten Tag in unserer Main City. Energy Sachsen hier, jetzt mit dem neuen Hit von The Bowser, Magnetic.

0: Ich mache dir jetzt mal kurz den perfekten Samstagsplan. Also erstmal natürlich schön ausschlafen, dann herrlich lecker frühstücken und dann aufmachen zu einer richtig nicen Ausstellung. Energy Sachsen macht's möglich. Ihr schenkt dir 2 Kombi-Tickets. Einmal für Titanic, eine immersive Reise, und The Mystery of Banksy. Beide Ausstellungen bei uns in Dresden. Laura aus Zwickau will die Tickets haben. Hi.
1: Hi, Elfie. Oh, das ist aber toll, dass du dran bist.
0: Hi, meine Liebe.
1: Ich bin echt ein riesen Titanic-Fan. Ich habe es gerade der Kollegin schon erzählt. Als ich Jugendliche war, habe ich Titanic geliebt und habe mich so darüber geärgert, dass ich das nie im Kino gucken konnte. Und dann kam das in 3D raus und ich habe mich darüber so gefreut. Und da wäre diese Ausstellung dazu einfach perfekt.
0: Das stimmt. Hier geht es tatsächlich ja auch nicht um den Film, sondern um die richtige Titanic, was da passiert ist. Aber Auch hier siehst du natürlich immer wieder die Parallelen zum Film. Ich war selber dort und ich fand es ganz, ganz dolle schön und habe mich sogar wie Rose auf der Treppe gefühlt.
1: Sehr cool, das wäre super.
0: Meine Liebe, natürlich machst du das. Auch du wirst Rose sein. Du kriegst die Tickets.
1: Ja, vielen Dank. Ich freue mich so sehr.
0: So, und zu Freetix, was fehlt jetzt noch? Na klar, neuer Hit. Alok und Khalid bei uns in der Playlist. Dive Into Me. Neu bei Energy Sachsen. Deine

0: Ich hoffe, du hast einen ganz entspannten Samstag mit Energy Sachsen. Gleich für dich der neue Hit von Flo in der Playlist. Die miesen Club-Vibes, die kommen jetzt schon auf um 11:30. Davon noch Alex Warren, Fever Dream. Bleib dran!
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13: Sonnenbrille auf, Leinhose an. Bei bis zu 27 Grad bei uns im Freistaat wird geslayt. Regnet auch nicht. Und morgen richtig hitzsommerlich mit 34 Grad max. Nur abends eventuell ein bisschen Regen.
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13: Die A13 Dresden Richtung Schönefelder Kreuz ist zwischen Thiendorf und Ortrand nach dem Crash gesperrt. Und
2: Blitzer.
13: Steht einer auf der A4, Görlitz Richtung Dresden, zwischen Salzenforst und Uhis. Hast du noch was gesehen? Stau oder Blitzer? Dann melde dich 0800 50 und 5 mal die 9 oder schick eine WhatsApp. Die Nummer dazu findest du auf energy.de/sachsen. Dein nächstes Energy Sachsen Verkehrsupdate kommt sofort, wenn's kracht.
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Flow mit Leak It, ganz neu bei Energy Sachsen. 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

Der neue Hit von One Republic, Need Your Love bei Energy Sachsen. Jetzt hast du endlich Wochenende. Die Woche war auch lang und schwitzig. Falls du aber einen Job hast, wo es eine Klima gibt oder einen eigenen Ventilator hast, hey, du gehörst zu den glücklichen Auserwählten. Zu Hause oder nochmal at work, hilft nur Eis. Und die meisten neuen Hits, sonst hältst du es ehrlich nicht aus. 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
2: Endlich wieder Samstag. Das heißt, dass im Gisela Club in Dresden endlich wieder eine ordentliche Party steigt. Auf 4 Floors wird unterschiedliche Mucke gespielt, bei der du übers Handy mit upvoten kannst. Also was am meisten gevotet wird, wird als nächstes gespielt. Mega nice, um den perfekten Partyabend zu haben. Ab 22 Uhr geht's mit dem Feiern los und ab 21 Uhr hat auch schon der Biergarten für dich geöffnet. Chill dich vorher rein, dann wird abgedanced. Viel Spaß!
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0: ganz neu bei Energy Sachsen. Sometimes I Love You von Mr. Z bei deiner Nummer 1 für die meisten Hits, die meiste Musik und auch am Samstag die Nummer 1 für die meisten Gewinne. Gleich geht's hier weiter, vor allem auch mit dem neuen Hit von Clock Clock. Davor Temper City, Self-Aware. Bleib dran!
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5: Es ist um 12.
6: Ich bin André. Hallo. Die ersten Bundesländer ziehen Konsequenzen aus dem Niedrigwasser in den Flüssen. NRW, Rheinland-Pfalz, Niedersachsen und das Saarland lockern das Lkw-Fahrverbot für Sonn- und Feiertage. Mehr von Tom Husse.
7: Die Regelung tritt schon jetzt am Wochenende in Kraft und soll bis spätestens Ende September laufen, heißt es aus den jeweiligen Verkehrsministerien. Mit der Maßnahme sollen Unternehmen unterstützt werden, die bei ihren Transporten wegen der niedrigen Pegel vom Wasser auf die Straße oder Schiene ausweichen müssen. Ausnahmen vom Sonn- und Feiertagsfahrverbot hatte auch Bundesverkehrsminister Bilger nach der Niedrigwasserkonferenz mit Experten ins Spiel gebracht.
6: Das Bundesinnenministerium arbeitet an Plänen für einen neuen Personalausweis. Ohne Adressfeld und mit größerem Foto. Das berichtet die Rheinische Post. Philipp Rösler weiß mehr.
8: Wer umzieht, kennt das. Der lästige Adressaufkleber auf dem Ausweis. Der könnte bald wegfallen. Das Ministerium denkt darüber nach, das Adressfeld ganz zu streichen, weil viele Alltagsvorgänge ohnehin schon digital ablaufen. Für Fälle, wo der Ausweis bisher als Adressnachweis nötig war, soll es dann digitale Lösungen geben. Geplant sind außerdem unter anderem ein größeres Foto und bessere Sicherheitsmerkmale, um Fälschungen schwieriger zu machen.
6: Ab dem nächsten Jahr gibt es mehr Kindergeld. Laut Plänen des Bundesfinanzministeriums 8 Euro mehr im Monat, schreibt die Bild. Außerdem sollen Grund- und Kinderfreibetrag steigen. Ziel von Union und SPD ist es, vor allem kleine und mittlere Einkommen zu entlasten. Gut eine Woche nach den schweren Unwettern kommen die Aufräumarbeiten in der Sächsischen Schweiz gut voran. Zwar sind noch einige Wanderwege gesperrt, der beliebte Basteiweg ist aber jetzt wieder freigegeben. Dort wurden umgestürzte Bäume weggeräumt und Schäden beseitigt. Sachsens Umweltminister Georg Ludwig von Breitenbuch sagte uns:
9: Hier wurden Kräfte zusammengezogen. Wir haben einen Technikstützpunkt auch in Königstein, der hat mitgeholfen, aber auch viele Waldarbeiter konnten hier konzentriert werden, um jetzt hier die Wege freizuräumen, um ein Zeichen in die Region zu setzen, dass man hier wandern kann, dass wir hilfsbereit sind, dass es vorwärts geht.
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5: In Leipzig und Bautzen hast du 22 Grad, im Plauen gerade 21. Die Mittagssonne, die knallt, auch wenn die Temperaturen nicht so hoch scheinen. Die Sonne ist schon gut dabei und bis 27 Grad geht's noch hoch. Morgen dann richtig hot, 34 Grad max, Sonne, Sonne, Sonne. Erst abends eventuell ein kleines Sommergewitter.
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5: Die A13 Dresden Richtung Schönefelder Kreuz ist zwischen Thiendorf und Ortrand nach dem Crash gesperrt. In der Gegenrichtung A13 Schönefelder Kreuz Richtung Dresden zwischen Klettwitz und Schwarzheide ist ein Auto liegen geblieben. Und A72 Zwickau Richtung Plauen zwischen Zwickau Ost und Zwickau West liegt eine Plane auf der rechten Spur.
4: Blitzer.
5: A4 Görlitz Richtung Dresden zwischen Salzenfurst und Uhüst. Das war's auch schon. Falls du noch was gesehen hast, vielleicht auch noch einen Blitzer, dann melde dich 0800 50 und 5x9 oder schreib eine WhatsApp. Die Nummer dazu checkst du aus auf energy.de/Sachsen. Dein nächstes Energy Sachsen Verkehrsupdate kommt sofort, wenn's kracht.
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5: Lass dir jetzt erst dein Mittagessen schmecken. Es ist um 12 oder vielleicht auch guten Morgen, falls du erst aufgewacht bist. Das lieb ich ja am Samstag. Hat jeder von uns einen ganz eigenen

0: Und so soll es auch sein. Was wir aber alle gemeinsam haben, ist, dass wir Mucke lieben, I guess. Und natürlich Gewinne. Nach 2 Hits schicke ich dich ins Kino zu einem richtigen Horrorkracher.
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0: Ein ganz eigenartiger neuer Horrorfilm bei uns im Kino.
1: Nun, du hattest recht. Es ist großartig.
0: Energy Sachsen hast du an. Und jetzt gewinnst du 2 Tickets für Nightborn.
2: Mach mich zu einer Mutter.
0: Ein Pärchen hat den Traum von der perfekten Familie, ziehen aufs Land, in ein abgelegenes Haus und wollen unbedingt Eltern werden. Tatsächlich klappt es relativ schnell, doch kaum ist ihr Baby geboren.
3: Du bist die beste Mutter, die es gibt.
0: Hat die Mutter das Gefühl, dass irgendwas nicht mit ihm stimmt?
4: Es tut ihm weh, wenn ich ihn anfasse.
5: Oh, wie süß.
0: Es wird immer eigenartiger, immer anstrengender und die Ehe wird natürlich belastet.
6: Wieso sieht er so seltsam aus?
7: Irgendetwas stimmt nicht damit.
0: Irgendwann...
3: Du meinst mit ihm.
0: Weiß sie, was hier los ist.
4: Er hat mein Blut getrunken.
0: Ob das gut gehen kann? Nightborn ist ganz neu in Sachsens Kinos. In der Hauptrolle des Vaters tatsächlich Rupert Grint.
3: Ich weiß nicht mehr, wer du bist.
0: Den kennst du als Ron Weasley aus Harry Potter. Ja, ruf jetzt an und gewinn 2 Kinotickets. 0351 28 98 9000.
8: Dein Problem ist nicht unser Kind, sondern deine Beziehung zu ihm.
0: Energy Sachsen hier, jetzt mit dem neuen Hit Talk to You.

0: ist schon ein bisschen weird, dass man so auf Horror und komisches Zeug abfährt, oder? Du hörst die Energy, sagst du Weekend Vibes mit mir, Elsie. Und ich kann mich nicht rausnehmen, denn auch ich liebe ab und zu Horror. Zwei Kinotickets für den ganz neuesten Horror auf Sachsens Leinwänden. Nightborn möchte Julia aus Leipzig haben. Hi Julia.
1: Hi, voll gerne. Ich habe hier gerade aus Zufall im Radio zum ersten Mal seit Jahren mit der Radio an. Hör das hier gerade mit dem Trailer-Beschreibung von dir. Und fand es irgendwie ziemlich interessant. Mag Gruselfilme, Horrorfilme. Und ich glaube, im Kino ist nochmal eine andere Stimmung dazu. Von daher dachte ich das mal an.
0: Oh ja, absolut. Ich bin ja leider auch eine Person, die gerne sich sehr dolle erschreckt und auch mal kurz aufschreit. Das ist im Kino immer so, naja, aber was bist du für ein Schockertyp?
1: Tatsächlich glaube ich auch sehr ähnlich mit Augen zu halten und schreien. Aber ich glaube, im Kino, wie gesagt, ist das nochmal eine andere Sache.
0: Das stimmt, da ist man ja. Ja, da ist man halt auch nie alleine, ne?
1: Genau.
0: Mega, meine Liebe, natürlich gewinnst du die Tickets.
1: Sehr cool. Okay, dann vielen lieben Dank.
0: Und dazu gleich noch ein neuer Hit. Auch hier bei deiner Nummer 1, Energy Sachsen mit Kevin Harris und Jesse. Das ist Satisfy. Neu!

0: deinem Samstag hier. Du hörst die meisten und hitzt die meiste Musik. Gleich Sarah Larsons Iconic Hit Lush Life. Davor aber noch Fastboy mit Beautiful Life. Bleib dran!
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0: Herrlich angenehme Temperaturen, ca. 22 Grad heute im Freistaat, geht aber noch hoch bis 27. Es wird also immer besser. Sonnenbrille auf, einfach mal gut gehen lassen. Morgen zum Sonntag dann richtig hitzig hot mit 34 Grad höchstens und ganz viel Sonne.
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0: Achtung auf der A9, Halle Leipzig Richtung Berlin. Zwischen der Raststätte Köckern Ost und Bitterfeld-Wolfen sind Personen auf der Straße. Bitte fahr hier besonders vorsichtig. A9, Halle Leipzig Richtung Berlin. Zwischen Dessau Ost und Fuckerode hat's gekracht. Und die A13, Dresden Richtung Schönefelder Kreuz, ist zwischen Tiendorf und Ortrand nach einem Crash gesperrt.
5: Blitzer.
0: A4, Görlitz Richtung Dresden, zwischen Salzenforst und Uhüst. Und danke Carsten fürs Durchgeben. Er hat noch einen gesehen in Dresden auf der Coventry-Straße statt auswärts. Und falls du noch was hast, Stau oder Blitzer, meld auch du dich gern 0800 50 und 5x9 oder schreib eine WhatsApp. Die Nummer dazu findest du auf energy.de/sachsen. Dein nächstes Energy Sachsen Verkehrsupdate kommt sofort, wenn's kracht.
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0: Good Old Days. Der ganz neue Hit von Krista Serendi bei Energy Sachsen. 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

0: Repeated von Martin Garrix und Ed Sheeran, neu bei Energy Sachsen. Es ist Samstag, also hast du sie geschafft? Deine erste Ausbildungswoche. Alle Azubis haben ihre Karriere bei uns im Freistaat begonnen. Ob Handwerk, Kreativ, Sozialarbeit. Sarah aus Leipzig arbeitet in einem Friseursalon und hatte ihr First mit Azubis.
1: Bisher ist das Ganze für uns noch völliges Neuland, aber wir freuen uns wirklich sehr auf die kommende Zeit, auf die Herausforderungen, die das Ganze mit sich bringen wird, aber natürlich auch auf die Erfahrungen, die wir sammeln werden. Einfach als junges Team einem jungen Menschen die Chance auf einen coolen Ausbildungsplatz im Handwerk geben zu können und sind sehr gespannt, was die Zeit mit sich bringen wird.
0: Na, das klingt gut, als würde man gern bei euch arbeiten. Jetzt aber entspannen, fett weiter Weekend-Stimmung mit Anna.

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2: Für dich gibt's dieses Wochenende einfach mal zurück in die Zukunft in Dresden. Nee, damit ist ausnahmsweise mal nicht der Film gemeint, sondern eine Party in der Groove Station unter genau diesem Motto. Dabei begibst du dich quasi auf eine musikalische Zeitreise und das durch ganze 60 Jahre. Jede Stunde springst du in ein neues Jahrzehnt und tanzt zu den Hits der jeweiligen Zeit. Langweilig wird's also auf keinen Fall. An der Abendkasse holst du dir noch schnell ein Ticket und dann ab 22 Uhr Partytime. Viel Spaß!
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0: Ganz neu. Loy und David Puentes. Golden Summer bei Energy Sachsen. Gleich noch mehr. Neu und goldener Scheiß, könnte man schon so sagen. Der ganz neue Hit von Katy Perry in der Playlist. Davor Summer mit Homewrecker. Bleibt dran.
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0: Euro draufkommen. Philipp Rösler mit den Einzelheiten.
1: Neben dem Kindergeld sollen auch Grund- und Kinderfreibetrag steigen. Finanzieren will man das unter anderem durch eine Ausweitung der Steuer für Spitzenverdiener. Ab einem Einkommen von 250.000 Euro soll der Steuersatz dann bei 45% liegen. Union und SPD hatten sich auf eine Einkommenssteuerreform geeinigt, um vor allem kleine und mittlere Einkommen zu entlasten. Insgesamt um rund 10 Milliarden Euro pro Jahr.
0: Beim Thema KI sind viele sowieso skeptisch und mehrere unkontrollierte Ausbrüche bei Tests befeuern die Sorgen um die Cybersicherheit weiter. KI-Modelle hatten sich selbstständig gemacht und fremde Websites gehackt. Was es braucht, klare Regeln und bessere Überwachung, sagte uns der KI-Experte Thorsten Holz vom Max-Planck-Institut für Sicherheit.
2: So als Vergleich zum Beispiel, wenn jetzt ein Arzneimittel zugelassen wird, dann gibt es vorher umfangreiche Tests, die ein Pharmazieunternehmen durchführen muss. Oder es gibt auch in vielen anderen Bereichen klare Regeln, also auch zum Beispiel bei Flugzeugen oder auch beim Brandschutz. Und ich glaube, hier muss die KI-Industrie auf jeden Fall auch noch nachziehen.
0: Die ersten Bundesländer lockern wegen des Niedrigwassers das Sonntagsfahrverbot für Lastwagen. In Nordrhein-Westfalen, Rheinland-Pfalz, Niedersachsen und dem Saarland wird es ab sofort außer Kraft gesetzt. Damit sollen Unternehmen unterstützt werden, die vom Wasser auf die Straße umsteigen müssen. Die Tour der Hoffnung führt heute weiter durch Sachsen. Großes Finale der Benefizradtour ist dann am Nachmittag in Leipzig. Isabel Sperlich berichtet.
3: Nach 3 Tagen und etwa 255 Kilometer Radstrecke wollen die 160 Benefizradler ihre Tour dann an der Kinderonkologie am Uniklinikum beenden. Sie setzen damit erneut ein Zeichen für krebskranke Kinder und ihre Familien. Die Tour war am Donnerstag in Hessen gestartet, ging über Sachsen-Anhalt und findet nun bei uns ihren Abschluss. Mit der Aktion werden seit über 40 Jahren Spenden für krebskranke Kinder und die Krebsforschung gesammelt. Allein im letzten Jahr sind dadurch mehr als 1,2 Millionen Euro zusammengekommen.
0: Die Freiwasserschwimmer haben für das deutsche Team bei der EM in Paris die 4. Goldmedaille gewonnen. In der Mixed-Staffel war das Quartett um den zweifachen Europameister Florian Wellbrock nicht zu schlagen und siegte vor Italien und Ungarn.
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5: In Weißwasser hast du 22 Grad, in Zittau und Zwickau sind es 23. Bis 27 geht das Ganze heute noch maximal hoch. Also wirklich Sonnenbrille raus, Sonnencreme draufgeschmiert und einfach mal gut gehen lassen. Vielleicht mit einer Freundin treffen und im Freisitzen schönen kühlen Drink schlürfen. Das wäre doch was, auch morgen. Da wird es aber richtig hitzig. 34 Grad, ja, die sind drin.
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5: Vorsicht auf der A9, Halle Leipzig Richtung Berlin. Zwischen der Raststätte Kirkern-Ost und Bitterfeld-Wolfen sind immer noch Personen auf der Straße. A4, Erfurt Richtung Chemnitz, in Höhe Wüstenbrand liegen Fahrzeugteile. A9, Halle Leipzig Richtung Berlin, zwischen Dessau-Ost und Vogerode hat's gekracht. Die A13, Dresden Richtung Schönefelder Kreuz, ist zwischen Tiendorf und Ortrand nach dem Crash gesperrt. Und A72, Zwickau Richtung Chemnitz, zwischen dem Rastplatz am Neukirchner Wald und Chemnitz Süd liegen Fahrzeugteile rum.
4: Blitzer.
5: Auf der A4 Görlitz Richtung Dresden zwischen Salzenforst und Uhüst. Und in Dresden wird geblitzt auf der Coventry-Straße stadtauswärts. Nochmal danke an Carsten fürs Durchgeben. Falls du noch was gesehen hast, vielleicht einen Stau, vielleicht einen Blitzer, dann sag uns Bescheid. 0800 50 und 5x9 oder schick eine WhatsApp rum. Die Nummer dazu checkst du aus auf energy.de/sachsen. Dein nächstes Energy Sachsen Verkehrsupdate kommt sofort, wenn's kracht.
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5: Es ist Samstag, na endlich. Egal ob faulenzen, produktiv, mit Freunden treffen oder doch nochmal at work ran müssen, mach dir deinen Samstag so schön es nur geht. Ich trage auf jeden Fall dazu bei, kann man schon so sagen, denn bei mir gewinnst du nonstop. Alles, was dein Wochenende noch besser macht. Und nach 2 Hits kümmere ich mich um Wellness, ja sogar ein ganzer kleiner Kurztrip.
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hab mal den allertollsten Samstag ever mit den Energy Sachsen Weekend Vibes, weil hier machst du dein Wochenende jede Woche aufs Neue einfach zum Besten, was geht. Und sind wir mal ehrlich, Urlaub lieben wir alle. Ist aber halt einfach nicht immer drin oder jedenfalls nicht der, den man sich wünscht oder was auch immer. 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Energy Sachsen mit Elsie, die kurz mal Sugar Mommy spielt. Jetzt der neue Hit von Katy Perry, Watch It Burn. Auch den gebe ich dir einfach so mal raus, weil ich doch

0: gut gehen lassen. Wo kann man das bitte besser als im Tropical Islands? Hey, Energy Sachsen hier. Ich weiß, ist jetzt kein richtiger Urlaub, aber ein Urlaubsgefühl. Und das wollen wir alle. Vor allem Nicole aus Dresden. Du bist dafür in der Leitung. Hi.
1: Hi, Elfie. Ganz genau. Ich stecke gerade mit meinem Verlobten mitten in Hochzeitsvorbereitungen. Die letzten Wochen laufen. Und da ist natürlich Stress so ein bisschen vorprogrammiert. Und so eine kleine Auszeit so zwischendurch würde uns, glaube ich, doch nochmal ganz gut tun, um ein bisschen runterzufahren.
0: Oh ja, das stimmt. Was seid ihr für Urlaubstypen? Also ist so Strandfeeling, ins Wasser gehen und so euer Ding?
1: Ja, doch, auf jeden Fall. Also wir fliegen jetzt auch dann natürlich nach der Auszeit direkt in die Flitterwochen. Da geht es auf Koh Samui, wo ja auch auf jeden Fall Strände vorprogrammiert sind mit ganz viel Baden. Also das ist auf jeden Fall unser Ding mit.
0: Oh Mann, ey, das ist auch eines meiner absoluten Traumreiseziele, ne?
1: Ja, also wir sind tatsächlich auch noch nie in Thailand gewesen und dann haben wir uns gedacht, ach klar, bei den Flitterwochen können wir nochmal richtig reinhauen und dann geht's dorthin.
0: Na, aber bitte. Und vorher einen kleinen Mini-Vorgeschmack mit Tropical Islands. Du gewinnst
1: das
0: die Tickets.
1: Total toll, dankeschön.
0: Dann ganz liebe Grüße natürlich auch an deine bessere Hälfte. Stresst euch nicht zu sehr und schon mal eine wunderschöne Hochzeit euch.
1: Ja, vielen, vielen Dank und dir jetzt erstmal noch ein wunderschönes Wochenende.
0: Danke. Wow, ey, da passt vom Vibe her der nächste Hit irgendwie gar nicht. So viel Liebe jetzt von Ariana Grande bei Energy Sachsen. Ganz neu, Hate That I Made You Love Me. Ich

0: Habt einen tollen Samstag mit Energy Sachsen und freu dich gleich auf den ganz neuen Hit von Moskenna in der Playlist. Der Forscher Kira und Burner Boy mit Dai Dai. Offizieller Sommerhit 2026 in Deutschland. Da würde ich aber dranbleiben.
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11: Es ist richtig schön angenehm, gerade um die 23 bis 24 Grad in Sachsen, aber kann sogar bis 27 noch hochgehen. Herrlich hitzsommerlich, vor allem morgen. Dann aber richtig hitzig, also 34 Grad sind schon wieder fast zu warm, trotzdem Sonne only. Erst abends kann dann eventuell ein kleines Sommergewitter vorbeischauen.
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11: Die A13 Dresden Richtung Schönefelder Kreuz ist zwischen Thiendorf und Ortrand nach dem Crash gesperrt. A72 Zwickau Richtung Chemnitz, zwischen dem Rastplatz am Neukirchener Wald und Chemnitz Süd liegen Fahrzeugteile auf der Straße. Die B184 Leipzig Richtung Dessau ist in Höhe Dessau Süd nach dem Crash gesperrt. Und Vorsicht, Fuß vom Gas!
10: Blitzer
11: stehen auf der A4 Görlitz Richtung Dresden zwischen Salzenforst und Uhüst und in Dresden auf der Coventry-Straße stadtauswärts. Hast du noch was gesehen? Stau oder Blitzer? Dann melde dich 0800 50 und 5x9 oder schick eine WhatsApp. Die Nummer dazu findest du auf energy.de/sachsen. Dein nächstes Energy Sachsen Verkehrsupdate kommt sofort, wenn's kracht.
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Rhythm Unknown, der ganz neue Hit von Moskenna bei Energy Sachsen. Es ist Hitsommer-Samstag. Den verbringst du natürlich mit mir, Elzi. Bin ja auch deine Streaming-Expertin des Vertrauens und ich begebe mich aktuell auf die Suche nach weiteren Seven vs. Wild-KandidatInnen. Hab's dir schon erzählt, dass sich verschiedenste Content-Creator letztens in eine 7-tägige Isolation verabschiedet haben. Und das ist ja auch das Konzept der Serie. 7 Leute müssen 7 Tage lang in der Wildnis überleben und nach höchster Wahrscheinlichkeit, dass Julie Pohl und Prinzessin Jennifer dabei sind, müssten auch Joey Kelly und Brian Jakubowski Teil der 6. Staffel sein. Noch ist nichts final bestätigt, aber ich würde mein Prime-Video-Abo drauf verwetten. Ja, dort kommen die Folgen dann im Herbst. Noch mehr Streaming-Tipps kriegst du immer auf energy.de/sachsen bei Elzis Watchlist oder auch

0: Der neue Hit von Tame Impala und Jenny, Dracula, bei Energy Sachsen. Es ist Hitsommer, die Temperaturen sind hoch, aber trotzdem bist du mal auf der Couch. Ist einfach so. Streaming News crashen gerade mit Gaming, denn Netflix zeigt Grand Theft Auto. Genau, GTA, an extended look. Ende des Monats läuft das Special auf der Gamescom und 21 Uhr dann bei Netflix. Sind ca. 20 Minuten exklusives Material, das den Hype auf GTA 6 noch mehr pushen soll. Wahrscheinlich wird der Spielbeginn und oder eine Beispielmission gezeigt. Aber ohne Wartezeit und ohne übertriebenen Hype, jetzt was du instant durchsuchten kannst.
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0: Bei mir bekommst du alle Infos rund um Streamen und was auf deiner Watchlist nicht fehlen darf. Da gibt's wieder richtig nice Stuff. Ganz frisch auf Netflix drauf. Staffel 3, ich und die Waterboys. Bin ja großer Fan der Serie. Es ist sehr soft, trotzdem dramatisch und was zum Schwärmen. Ein junges Mädchen kommt nach dem Tod ihrer Eltern zu einer befreundeten Familie. Die haben 10 Söhne. Und 2 von ihnen finden sie besonders toll. Freundschaften, erste Liebe, Schule, Family Stuff. Absolute Comfort-Serie.
2: Ich bin verwirrt. Stehst du jetzt auf Alex oder doch auf Cole?
0: Legendenfortsetzung. Endlich free zum Stream. Der Teufel trägt Prada 2. Natürlich auf Disney+. Anne Hathaway und Meryl Streep sind zurück im Modebusiness. Eine Journalistin geht zurück zu der Firma, in der sie vor vielen Jahren als Praktikantin angefangen hat. Moderne Medien bedrohen den Print. Änderungen, Kürzungen, Geld und Macht. Gar nicht so easy in der heutigen Welt.
3: Ich werde aus diesem Job etwas machen. Schreib doch ein Buch. Die wahre Geschichte hinter Miranda Priestleys Fassade.
0: Und noch eine News für alle Fans von Seven vs. Wild. Höchstwahrscheinlich wurde gerade Staffel 6 gedreht. 7 bekannte Leute müssen 7 Tage in der Wildnis überleben. Und da sich verschiedenste Influencerinnen in die Isolation verabschiedet hatten, müsste die neue Staffel der Grund dafür sein. Scheint diesmal in die Wüste zu gehen. Die Folgen könnten schon im Herbst bei Prime Video erscheinen. Sobald es genauere Infos zum Streamingstart oder den Teilnehmenden gibt, gebe ich Bescheid.
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2: Die ultimativen Summer-Vibes für dein Wochenende bekommst du heute in Dresden bei der Miami Vice Party. Im Maihaus tanzt du einfach mal die ganze Nacht zu Iconic Sounds und lässt den Stress der letzten Wochen hinter dir. Tropische Drinks sowie House, R&B und Afrobeats sind natürlich am Start, also kann der Abend doch nur gut werden. Damit du dich quasi wie in Miami fühlst, suchst du dir am besten noch schnell ein weißes Kleid oder Hemd aus. Dafür gibt's sogar ein Freigetränk. Rein kommst du ab 22 Uhr. Let's go!
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1: Jetzt Gracie Abrams, Hit the Wall.

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3: Genau um 2.
4: Ich bin Tom, hallo. Das Kindergeld soll nächstes Jahr um 8 Euro pro Monat steigen. So steht es in Plänen des Bundesfinanzministeriums, schreibt die Bild. 2028 soll nochmal 5 Euro draufkommen. Philipp Rösler mit den Einzelheiten.
5: Neben dem Kindergeld sollen auch Grund- und Kinderfreibetrag steigen. Finanzieren will man das unter anderem durch eine Ausweitung der Steuer für Spitzenverdiener. Ab einem Einkommen von 250.000 Euro soll der Steuersatz dann bei 45% liegen. Union und SPD hatten sich auf eine Einkommenssteuerreform geeinigt, um vor allem kleine und mittlere Einkommen zu entlasten. Insgesamt um rund 10 Milliarden Euro pro Jahr.
4: Die ersten Bundesländer lockern wegen des Niedrigwassers das Sonntagsfahrverbot für Lastwagen. In NRW, Rheinland-Pfalz, Niedersachsen und dem Saarland wird es ab sofort außer Kraft gesetzt. Damit sollen Unternehmen unterstützt werden, die vom Wasser auf die Schiene umsteigen müssen. Die Tour der Hoffnung führt heute weiter durch Sachsen. Großes Finale der Benefizradtour ist dann am Nachmittag in Leipzig. Isabel Sperlich berichtet.
6: Nach 3 Tagen und etwa 255 Kilometer Radstrecke wollen die 160 Benefizradler ihre Tour dann an der Kinderonkologie am Uniklinikum beenden. Sie setzen damit erneut ein Zeichen für krebskranke Kinder und ihre Familien. Die Tour war am Donnerstag in Hessen gestartet, ging über Sachsen-Anhalt und findet nun bei uns ihren Abschluss. Mit der Aktion werden seit über 40 Jahren Spenden für krebskranke Kinder und die Krebsforschung gesammelt. Allein im letzten Jahr sind dadurch mehr als 1,2 Millionen Euro zusammengekommen.
4: Haben Cyberkriminelle durch KI leichteres Spielen? Das ist eine der Sorgen, die bei vielen zuletzt wieder aufgeflammt ist. KI-Modelle hatten sich bei Tests selbstständig gemacht und Websites gehackt. KI-Experte Thorsten Holz vom Max-Planck-Institut sagt uns aber, wenn es um Privatpersonen geht, bringt KI Betrügern nicht groß weiter. Phishing und Co. bleiben da größtes Risiko. Und KI könne das Surfen sogar sicherer machen, so Holz.
7: Die Browser, die wir jetzt heute benutzen, sind viel, viel sicherer dank KI, weil einfach diese Modelle auch sehr gut in der Lage sind, für defensive Szenarien eingesetzt zu werden. Dass also während der Entwicklung ein Modell benutzt werden kann, um schon mal proaktiv Sicherheitslücken zu finden.
4: Schon wieder hat ein Glückspilz aus NRW den Euro-Jackpot geknackt und über 32 Millionen Euro abgestaubt. Erst im Juni hatte ein Tipper, ebenfalls aus Nordrhein-Westfalen, den Jackpot abgeräumt und mehr als 87 Millionen Euro eingesackt.
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3: In Plauen und Görlitz haben wir 24 Grad. In der Main City Dresden sind es auch 24 Grad. Richtig herrlich angenehm. Die Sonne knallt trotzdem ordentlich. Also passt schön auf. Mit einem geilen Freigetränk. Ja, das wäre schön. Mit einem geilen Kaltgetränk in den Freisitz. So rum ist richtig. Bei 27 Grad maximal. Auch kein Regen heute. Erst morgen Abend könnte ein bisschen was runterkommen. Vorher aber bis zu 34 Grad.
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3: Die A13 Dresden Richtung Schönefelder Kreuz ist zwischen Tiendorf und Ortrand nach dem Crash gesperrt. A72 Zwickau Richtung Chemnitz zwischen dem Rastplatz am Neukirchner Wald und Chemnitz Süd liegen Fahrzeugteile. Und die B184 Leipzig Richtung Dessau ist in Höhe Dessau Süd weiterhin nach dem Crash gesperrt.
2: Blitzer.
3: In Dresden auf der Coventry-Straße stadtauswärts. Und falls du noch was gesehen hast, zum Beispiel noch einen weiteren Blitzer, dann melde dich gern 0800 50 und 5x9 oder schreib eine WhatsApp. Die Nummer dazu checkst du aus auf energy.de/sachsen. Dein nächstes Energy Sachsen Verkehrsupdate kommt sofort, wenn's kracht.
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3: Es ist schon wieder Samstagnachmittag, ein früher Nachmittag, aber dennoch, du hast bisher vielleicht schon was richtig Geiles gewonnen und eine richtig gute Zeit gehabt oder noch nicht. Na, das müssen wir noch ändern. Nach 2 Hits schicke ich dich for free auf eine Party. Die ist so fett, die ist so iconic und so geil. Pass auf, ich schreibe dich einfach sogar +1 auf die Gästeliste. Also bis gleich.
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0: kannst dir schon mal ein Outfit raussuchen. Es ist Zeit für Party.
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0: Na klar, ich schreibe dich auf die hottesten Gästelisten der Partys bei uns im Freistaat. Heute ist in Leipzig in der Moritzbastei Bratty Party angesagt. 23 Uhr geht's los. Ja, muss ein bisschen spontan sein, gebe ich zu.

0: Kesha, Billie Eilish, Icky Mel, Lady Gaga und so viel mehr. All unsere Female Queens. Es ist queer, rough, euphorisch. Such dir ein krankes Outfit raus oder setz zu einem Basic Fit die schnelle Brille auf. Schon bist du ready. Also ruf an. 0351 28 98 9000. Dann schreibe ich dich plus 1 auf die Gästeliste der Bratty Party in der Moritzbastei in Leipzig heute. 23 Uhr. Einfach mal ausrasten jenseits des Mainstreams.
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Happy Samstag mit den Energy Sachsen Weekend Vibes, deine Show fürs perfekte Wochenende. Und eben hattest du die Chance auf 2 Gästelistenplätze für diese hotte Party, a Bratty Party. Heute in der Moritzbastei in Leipzig. Ab 23 Uhr geht's los und Sarah aus Leipzig, du bist plus eins dabei. Ich schreibe deinen Namen drauf. So ein schnelles Durchklingeln, einfach der fixe Nummer eingeben auf dem Handy, das kann sich lohnen. Zack, ist dein Weekend geupgradet. Ganz genau so easy ist es. Sarah, ich wünsche dir ganz viel Spaß heute. Und gleich dazu zur Partystimmung noch ein neuer Hit bei Energy Sachsen. Nico Santos mit Why Don't You Stay. 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

0: Energy Sachsen läuft. Freu dich gleich auf den ganz neuen Hit von Kitsch Creek, Blumengarten und Shirin David. Davor Leonie, Don't Worry, bleib dran.
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0: Bis 27 Grad kannst du heute bei purem Sonnenschein im Freistaat genießen. Nur ein paar Wölkchen, ein kleiner ab und zu luftiger Wind, kein Regen. Morgen dann richtig hitzig mit 34 Grad maximal und abends eventuell ein bisschen nass.
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0: A14, Leipzig Richtung Nossen. Zwischen Kleinpösna und dem Dreieck Patenaue ist ein LKW auf der rechten Spur liegen geblieben. A72, Zwickau Richtung Chemnitz. Zwischen dem Rastplatz am Neukirchener Wald und Chemnitz Süd liegen Fahrzeugteile. Und die B184, Leipzig Richtung Dessau, ist in Höhe Dessau Süd nach einem Crash gesperrt.
1: Blitzer.
0: Habe ich nur einen für dich, und zwar in Dresden auf der Coventry-Straße stadtauswärts. Falls du aber noch was hast, Stau oder Blitzer, dann meld dich. 0800 50 und 5x9 oder schick eine WhatsApp rum. Die Nummer dazu findest du easy auf energy.de/Sachsen. Dein nächstes Energy Sachsen Verkehrsupdate kommt sofort, wenn's kracht.
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0: Kitschkrieg, gut genug. Jetzt.

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0: gut genug. Von Kitsch Creek, Blumengarten und Shirin David bei Energy Sachsen. Zum Weekend hast du endlich wieder Zeit für Hobbys. Und falls du eine Zockermaus bist, die Hype auf GTA 6 wartet, kann dir vielleicht dieses neue Game die Warterei versüßen. Nando von deinem Nachmittag hat's für dich ausgecheckt.
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3: Ei, ihr Landratten. Kennt ihr die Legende vom Piraten Edward Kenway?
4: Edward, die Freibeuterei. Ist das gefährlich?
5: Der wäre ja sonst nicht so gut bezahlt.
3: Ja, und auf der Jagd nach Schätzen hat er sich einen Namen gemacht in der ganzen Karibik und ist nebenbei auch noch in so einen alten Konflikt zwischen Templern und Assassinen reingestolpert.
6: Was ist denn hier los?
3: Na, so einiges. Du spielst die Geschichte vom Piraten Edward Kenway in Assassin's Creed Black Flag Resynced. Das Spiel gab's schon mal vor über 10 Jahren und Ubisoft hat das jetzt nochmal neu aufgelegt. Setz die Segel in Kuba, fahr mit deinem Schiff übers Meer. Es gibt dir richtig Urlaubsfeelings. Hier, deine Mannschaft, die singt sogar ein paar Shanties nebenbei. Und dann wird gemeutert, was das Zeug hält. Die Schiffskämpfe, die machen Spaß. Zwischendurch gehst du dann wieder an Land, erledigst Missionen, schleichend oder einfach offensiv rein in den Kampf. Schön schnetzeln!
5: Bei Gott, da haben wir dem Tod nochmal ein Schnippchen geschlagen.
3: Das Ganze gibt's natürlich in der frischen Optik. Die Karibik hat hier wirklich noch nie besser ausgesehen. Große Städte wie Havanna oder Nassau kannst du dazu auch noch nahtlos in der Open World erkunden.
7: Bei Gott, was sehen meine trüben Augen? Komm her, trink mit uns!
3: Schnappt ihr das Game. Für um die 60 Euro gibt's für PC und auch die Konsolen und erlebt einfach eins der besten Piratenabenteuer, die es da draußen gibt auf hoher See.
5: Das hat sich gelohnt. Zeit zu verschwenden.
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0: Topic and Becky G. Sorry, Papi. Jetzt. Sorry.

Ganz neu von Topic und Becky G. Sorry Papi bei Energy Sachsen. Ich wünsche dir einen schicken Samstag. Und falls du genauso wie wir die meisten neuen Hits und die meiste Musik liebst, solltest du mindestens bis 16 Uhr hier dranbleiben. Denn nach den Weekend Vibes mit mir kommen die Energy Euro Hot 30. Das sind die 30 Favorite Hits aller Energy Stationen in ganz Europa. Dir wird also im Countdown gesagt, welche Hits am meisten und liebsten gehört werden. Plus ab und zu ein paar Nice to Know Facts. Mega nice. Sorry Papi könnte auch mit dabei sein, würde mich zumindest nicht wundern, aber wir werden es erst nachher hören. Wechselt jede Woche, ist jede Woche spannend. Ab 16 Uhr die Energy Euro Hot 30. Bleibt dran!

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2: Im Freistaat ist es warm, voll verständlich. Wenn du tagsüber keinen Bock auf irgendwas hast, umso besser aber, dass auch nachts in Dresden ordentlich was geht. Im Artefakt ist heute Party von 23 bis 10 Uhr morgens. Alter, 11 Stunden feiern, danach direkt frühstücken. Mega, klingt nach einem perfekten Wochenende. Gespielt wird für dich elektronische Mucke und das Line-Up ist auch mega stark mit Live-DJs. Komm unbedingt vorbei, mach dir eine mega nice Nacht bzw. einen mega nicen Morgen.
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0: Habt einen wunderbaren Samstag mit Energy Sachsen. Gleich für dich in der Playlist. Der neue Hit von Kygo und Khalid. Auch mit dabei Sarah Larsson. Also bleibt dabei.
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0: Gleich um 3.
7: Ich bin Tom. Hallo. Bundesverkehrsminister Bilger wirbt weiter für ein deutschlandweites Aussetzen des Fahrverbots an Sonn- und Feiertagen für Lkw. Unternehmen bräuchten jetzt Flexibilität, so Bilger im Deutschlandfunk. Holger Dilk mit mehr.
8: Hintergrund sind die niedrigen Flusspegel. Transporte müssen deshalb teilweise vom Wasser auf Straße und Schiene verlagert werden. 4 Bundesländer sind inzwischen vorgeprescht. Nordrhein-Westfalen, Rheinland-Pfalz, Niedersachsen und das Saarland haben das Fahrverbot ausgesetzt. Lob dafür kommt aus der Wirtschaft, Kritik dagegen von Gewerkschaften. Die befürchten eine Mehrbelastung für Lkw-Fahrer.
7: Familien bekommen ab kommendem Jahr mehr Kindergeld. 8 Euro mehr im Monat, schreibt die Bild. 2028 kommen nochmal 5 Euro dazu. Auch Grund- und Kinderfreibetrag sollen steigen. Finanziert wird das unter anderem durch höhere Steuern für Spitzenverdiener. Wer von Italien nach Spanien einreist, muss ab sofort durch eine Grenzkontrolle. Das hat die spanische Regierung angekündigt. Philipp Nützig, Grund ist ein Streit beider Länder.
9: Ja, Italien hatte zuvor bereits Kontrollen wegen der Flüchtlingskrise in Ceuta eingeführt. Madrid findet das völlig überzogen und hatte Rom daher ein Ultimatum gestellt.

0: wurde er durch Baumfällarbeiten, die ein 66-Jähriger im Wiltener Ortsteil Irgersdorf durchgeführt hat. Der Baum stürzte laut Polizei auf eine Stromleitung zu einem Wochenendhaus und setzte den Waldboden in Flammen. Die Feuerwehr löschte die rund 50 Quadratmeter große Fläche schnell und verhinderte, dass sich die Flammen weiter ausbreiten. Jetzt ermittelt die Polizei in dem Fall.
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2: In Plauen hast du 24 Grad, in der Main City Dresden sind es 25. Heute scheint bis abends herrlich die Sonne, es bleibt trocken und bis 27 Grad geht's hoch. Morgen weiter sonnig, hitzig sogar, eventuell einzelne Hitzegewitter und 35 Grad höchstens.
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2: A72, Zwickau Richtung Chemnitz. Zwischen dem Rastplatz am Neukirchner Wald und Chemnitz Süd liegen Fahrzeugteile. In der Gegenrichtung A72, Leipzig Richtung Chemnitz. In der Abfahrt Chemnitz-Röhrsdorf hat's gekracht. Und die B184, Leipzig Richtung Dessau, ist in Höhe Dessau Süd nach einem Crash gesperrt.
1: Blitzer.
2: Immer noch der in Dresden auf der Coventry-Straße stadtauswärts. Falls du noch was hast, einen neuen Blitzer, vielleicht auch mal einen Stau, dann melde dich gern 0800 50 und 5 mal die 9 oder schreib eine WhatsApp. Die Nummer dazu findest du auf energy.de/Sachsen. Dein nächstes Energy Sachsen Verkehrsupdate kommt sofort, wenn's kracht.
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2: Happy Samstag, genieß deinen freien Tag. Oder falls du nochmal auf Arbeit durchziehen musst, dann halt durch. Ich beglücke dich hier mit den meisten neuen Hits und der meisten Musik noch bis 16 Uhr. Und nach zwei Hits der nächste fette Gewinn. Zwei Kinotickets für einen der meiner Meinung nach sweetesten Filme aktuell. Bleib dran.
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0: Du hörst die Energy Sachsen Weekend Vibes an deinem Lieblingstag der Woche, natürlich der Samstag. Und ich gönne dir dazu noch ein richtiges Highlight. Gewinn jetzt 2 Kinotickets für die tolle neue romantische Komödie You, Me and Italy.
1: Wie jetzt? Du triffst irgendeinen reichen, weißen Typ. Er ist Italiener.
2: Salute.
0: Also so ein Film geht wirklich immer. Eine gerade arbeitslos gewordene und planlose Frau reist impulsiv in die Toskana.
1: Er hat mir von seiner großen alten Villa erzählt, die da rumsteht.
2: Unbewohnt.
0: Dort landet sie mehr oder weniger zufällig in einer Rich-Ass-Villa.
1: Er legt einen Verlobungsring in eine Krimskrams-Schublade.
0: Und als sie entdeckt wird, lügt sie.
3: Was wollen Sie hier?
1: Das ist alles ein furchtbares Missverständnis.
3: Sie heiratet Matteo.
1: Ja.
0: Jetzt geht das Chaos los, denn die Lüge soll zwar aufrechterhalten werden, aber dann kommen Gefühle dazu.
1: Was mache ich jetzt?
4: Du so, als wärst du seine Verlobte oder du kommst ins Gefängnis.
5: So oder so ist es romantisch.
0: Super cute, lustig und mit hotter Starbesetzung.
1: Ich muss hier weg.
6: Oh. Buongiorno. Gabriella will, dass ich dir das Weingut zeige.
1: Wieso?
6: Weil du dort heiraten wirst.
1: Oh.
0: Halle Bailey, die du aus der Realverfilmung von Disneys Ariel kennst und den männlichen Hauptdarsteller der ersten Staffel Bridgerton. Yum. Ruf jetzt an und gewinn 2 Kinotickets für diesen wirklich schönen Feelgood-Film. 0351 28 98 9000 You, Me and Italy. Energy Sachsen hier, jetzt mit dem neuen Hit von Flo, Leak It.
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0: Du hörst Energy Sachsen mit mir, Elzi, am Samstag. Und wenn ich dir eins garantieren kann, dann, dass du aus diesem Film mit richtig guter Laune rausgehst. You, Me and Italy, ganz neu in Sachsens Kinos. Und Emily aus Grimmar möchte 2 Tickets gewinnen. Hi!
1: Hallo Elzi. Ich wollte schon lange mal wieder mit meiner besten Freundin ins Kino gehen und am besten so eine richtig schöne Schnulze. Und das wäre einfach perfekt dafür.
0: Ja, schnulzig wird's auf jeden Fall. Und was ist für dich so der perfekte Kinotag? Also dann eher so vormittags, abends?
1: Auf jeden Fall abends.
0: Okay, am besten vorher noch schick essen gehen, ha?
1: Genau.
0: Na, das klingt nach einem guten Plan. Machst du und gehst for free ins Kino. Du kriegst natürlich die Tickets.
1: Super, ich freue mich riesig.
0: Was für die Augen? Safe. Was für die Ohren? Sowieso. Just a Little. Ganz neu in der Playlist von Just T und Sam Harper. Hörst du jetzt bei Energy Sachsen. 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

0: Energy Sachsen läuft. Es ist Samstagnachmittag. Die meisten Hits und die meiste Musik kriegst du hier nonstop. Gleich also auch von Tyler und Sarah Larsson. Davor noch Summer in der Playlist mit Homewrecker. Bleibt dran.
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0: Sonne only und ganz ohne Regen bei bis zu 27 Grad heute. Was ein feiner Hitzsommersamstag. Morgen noch krasser, da sind sogar über 30 Grad, aber maybe mit Sommergewitter am Abend.
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0: A72, Zwickau Richtung Chemnitz. Zwischen dem Rastplatz am Neukirchner Wald und Chemnitz Süd liegen Fahrzeugteile auf der Straße. In der Gegenrichtung A72, Leipzig Richtung Chemnitz, in der Abfahrt Chemnitz-Röhrsdorf hat's gekracht. Und die B184, Leipzig Richtung Dessau, ist in Höhe Dessau Süd nach dem Crash gesperrt.
5: Blitzer.
0: In Dresden auf der Coventry-Straße stadtauswärts. Und falls du noch was hast, Stau oder Blitzer, dann melde dich 0800 50 und 5x9 oder schick eine WhatsApp rum. Die Nummer dazu checkst du aus auf energy.de/sachsen. Dein nächstes Energy Sachsen Verkehrsupdate kommt sofort, wenn's kracht.
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dem neuen Hit She Did It Again bei Energy Sachsen und auch bei diesen Hitsommertemperaturen. 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

Neue Hit von Calvin Harris und Jessie, Satisfy, bei Energy Sachsen, deine Nummer 1 für die meisten neuen Hits und von Montag bis Freitag auch für die fettesten Hitsommergewinne. 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Montag geht's weiter, da sind die Nächsten dran. 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Genau.

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2: Endlich wieder Samstag. Das heißt, dass im Gisela Club in Dresden endlich wieder eine ordentliche Party steigt. Auf 4 Floors wird unterschiedliche Mucke gespielt, bei der du übers Handy mit upvoten kannst. Also was am meisten gevotet wird, wird als nächstes gespielt. Mega nice, um den perfekten Partyabend zu haben. Ab 22 Uhr geht's mit dem Feiern los und ab 21 Uhr hat auch schon der Biergarten für dich geöffnet. Chill dich vorher rein, dann wird abgedanced. Viel Spaß!
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Live into Me, ganz neu von Alok und Khalid in der Energy Sachsen Playlist. Du bist immer noch in deinem Lieblingstag des Jahres, wollte ich gerade schon sagen, der Woche natürlich. Es ist Samstag und deswegen laufen wir jetzt hier gleich ab 16 Uhr für dich die Energy Euro Hot 30. Die 30 Favorite Hits in ganz Europa, also unbedingt dranbleiben.

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10: Ich bin Tom. Hallo. Das Kindergeld soll nächstes Jahr um 8 € pro Monat steigen. So steht es in Plänen des Bundesfinanzministeriums, schreibt die Bild. 2028 soll nochmal 5 € draufkommen. Philipp Rösler mit den Einzelheiten.
11: Neben dem Kindergeld sollen auch Grund- und Kinderfreibetrag steigen. Finanzieren will man das unter anderem durch eine Ausweitung der Steuer für Spitzenverdiener. Ab einem Einkommen von 250.000 € soll der Steuersatz dann bei 45% liegen. Union und SPD hatten sich auf eine Einkommenssteuerreform geeinigt, um vor allem kleine und mittlere Einkommen zu entlasten. Insgesamt um rund 10 Milliarden € pro Jahr.
10: Bundesverkehrsminister Bilger fordert weiter eine deutschlandweite Aussetzung des Fahrverbots für Lkw an Sonn- und Feiertagen. Unternehmen bräuchten jetzt Flexibilität, sagt er im Deutschlandfunk. Wegen der niedrigen Flusspegeln müssen Transporte von Wasser auf Straße und Schiene verlagert werden. NRW, Rheinland-Pfalz, Niedersachsen und das Saarland haben das Verbot bereits ausgesetzt. Die Wirtschaft begrüßt das, Gewerkschaften

0: sich jetzt nicht unbedingt Sorgen machen, weil die Angriffe auf Privatpersonen ist meistens, dass also ein Betrüger versucht, das Opfer dazu zu bringen, solch ein Passwort einzugeben oder auf einen Link drauf zu klicken, oder es werden gestohlene Passwörter benutzt. Und das sind eben die Angriffe, die jetzt über KI-Modelle nicht unbedingt deutlich besser werden.
1: Die Kirnitschtalbahn im Landkreis Sächsische Schweiz aus der Erzgebirge fährt seit heute wieder. Nach dem schweren Unwetter am Dienstag hatten umgestürzte Bäume die Oberleitung beschädigt. Der Betrieb musste eingestellt werden. Jetzt ist alles repariert. Die historische Straßenbahn verkehrt wieder im 30-Minuten-Takt.
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3: In Torgau und Zwickau hast du 25 Grad, in Görlitz 24. Heute kannst du easy was Schönes draußen unternehmen, unterwegs sein bei 27 Grad höchstens und komplett trocken. Morgen liegst du dann lieber nur am See oder in der abgedunkelten Wohnung, denn es werden bis 34 Grad. 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
3: A72, Zwickau Richtung Chemnitz. Zwischen dem Rastplatz am Neukirchner Wald und Chemnitz Süd liegen Fahrzeugteile auf der Fahrbahn. In der Gegenrichtung A72, Leipzig Richtung Chemnitz, in der Abfahrt Chemnitz-Röhrsdorf hat's gekracht. Und in Possendorf, Kreischauer Straße, zwischen dem Südhang und der B170, Hauptstraße, sind in beiden Richtungen Pferde auf der Straße unterwegs. Bitte fahr hier besonders vorsichtig.
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3: In Dresden auf der Coventry-Straße stadtauswärts. Und falls du noch was gesehen hast, dann meld uns unter der 0800 50 und 5x9 alles, was nervt auf den Straßen. Oder schreib eine WhatsApp. Die Nummer dazu checkst du aus auf energy.de/sachsen. Dein nächstes Energy Sachsen Verkehrsupdate kommt sofort, wenn's kracht.
5: Wunderschönes Wochenende, ihr Lieben. Schön, dass ihr mit dabei seid. Ich bin Carina und hier bei den 30 Top-Hits aller Energy-Stationen checken wir in den nächsten 2 Stunden zusammen ab, wer denn jetzt sich einen neuen Platz erkämpft hat, wer vielleicht neu eingestiegen ist und wer eventuell unsere neue Nummer 1 ist. Und um nach ganz vorne zu kommen, müssen wir natürlich hinten anfangen und das machen wir jetzt bei Platz 30. Da finden wir den rumänischen DJ Goya. Der hat vor kurzem eine Single rausgebracht, Mi Chico. Und das Witzige ist, die ist entstanden, als er eigentlich an einem Kindersong gearbeitet hat. Ich glaube, ich muss mehr Kindermusik hören, wenn die so fetzt. Ey, unglaublich. Die macht einfach so Bock auf Sommer. Er hat noch ein paar Afrobeats drauf gemacht. Titel bzw. Sprache ist Spanisch, weil er dachte, das klingt sommerlich. Und damit hat er recht behalten. Jetzt gibt's noch eine neue Version davon. Und zwar zusammen mit Jason Derulo und Melody. Mi Chico landet diese Woche bei uns auf Platz 30 und ist 10 Plätze nach oben geklettert.

Immer die besten neuen Hits gibt's hier bei uns bei Energy. Schön, dass ihr mit am Start seid. Und jetzt haben wir eine ganz neue Nummer von Norma Jean Martini. Die schreibt seit vielen Jahren Songs und singt auch selber natürlich, aber vor allem ihre Songwriting-Credits, die sind richtig krass. Hat zum Beispiel geschrieben für Zoe Wees, Michael Schulte, Lena und die offizielle FIFA-WM-Hymne DNA. Die kam auch von ihr. Und jetzt hat sie wieder einen eigenen Song am Start. Und da geht es darum, dass man nach negativen Ereignissen im Leben einfach wieder aufsteht und sich nicht kleinkriegen lässt. So, das Motto fürs Wochenende. Neue Single von Norma Jean Martini, I Am The Sun, jetzt hier.

durch euer Wochenende geht's mit den 30 Top-Hits aller Energy-Stationen in Europa. Manche Leute haben ja ein Emotional Support Animal oder Friend oder irgendwas, was sie emotional unterstützt. OneRepublic, die haben ein Handtuch. Ja, das ist ganz wichtig. Das kommt immer wieder zum Einsatz, wenn sie Songs aufnehmen. Frag mich bitte nicht, warum das ein Handtuch ist und warum das als Mikrofon dient, aber scheinbar löst es bei ihnen sehr viel Kreativität aus, denn auch der nächste Song jetzt, der ist entstanden mit diesem legendären Handtuch. Need Your Love landet diese Woche bei uns auf Platz 7.

Dass DJs den kompletten Sommer über eigentlich nur auf Festivals unterwegs sind, das ist kein Geheimnis. Aber es ist dann doch was Außergewöhnliches, wenn ein DJ sein eigenes Festival organisiert. Und genau so hat es Sonny Fodera gemacht. Zum Start in die Festivalsaison im Mai hat er einfach 4 Tage lang Party gemacht. Über 20 House- und Dance-Artists waren da mit dabei. Und ey, ich glaube, das war einfach eine riesige Party. Und seitdem läuft es bei ihm natürlich gut weiter. Von einem Festival zum anderen reist er. Und natürlich mit dabei auch immer neue Musik. Und einen neuen Song, den hat er jetzt released. Seine neue Nummer mit Libyanka, Let Me Be In Your Arms. Gibt's jetzt.

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2: Auf der A4 Erfurt Richtung Chemnitz liegt zwischen Wüstenbrand und Limbach-Oberfrohna in Höhe der Raststätte Rabensteiner Wald Süd ein Dachzelt auf der Autobahn. Und auf der A72 Leipzig Richtung Chemnitz ist in der Abfahrt Chemnitz-Röhrsdorf ein Unfall passiert. Geblitzt wird in Dresden auf der Coventry-Straße stadtauswärts. Melde auch du uns Staus und Blitzer unter 0800 50 5 mal die 9.
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0: Hallo, hallo, ich bin Carina und das hier sind die 30 Top-Hits aller Energy-Stationen in Europa. Und jetzt kommen wir zu einem Künstler, der auf meiner To-Do-Liste, was Konzerte angeht, ganz weit oben steht. Ed Sheeran. Ich glaube einfach, der liefert so eine krasse Performance ab. Und ich habe mich so geärgert, das letzte Mal, als er hier in Europa unterwegs war. Ich habe gepennt, ich habe keine Tickets geholt. Aktuell ist er in Nordamerika unterwegs. So weit reicht meine Liebe dann doch nicht, dass ich mir da Tickets holen würde und extra hinfliege. Aber wir können ja alle mal auf Instagram vorbeischauen. Da postet er regelmäßig Content davon. Und mindestens genauso gut geht's gerade Martin Garrix. Der ist auch unterwegs und zwar auf sämtlichen Festivals, die es gerade so gibt. Und die beiden, die haben jetzt einen Song rausgebracht, den sie vor Ewigkeiten schon gemacht haben, der jetzt aber erst so richtig fertig geworden ist, nämlich Repeat It. Und der landet diese Woche bei uns auf Platz 22.
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Meine For You-Page auf Social Media gönnt mir gerade richtig viel Content von Sarah Larsen. Nicht mal von ihr, sondern eher von anderen, die sie auf der Bühne erleben. Und ey, diese Frau sieht so genial gut aus. Diese Bühnenoutfits, boah, ein Traum. Chefskiss. Und dann auch noch ihre Performance dazu. Das ist wirklich unglaublich. Also, wenn das bei euch in der For You-Page noch nicht angekommen ist, dann schicke ich es jetzt sozusagen mal rüber zu euch. Schaut es euch mal an. Ich finde einfach, das macht so gute Laune jetzt zum Sommer und vor allem auch ihre Musik, zum Beispiel die Single zusammen mit Shakira, Euro Summer, die klettert mal wieder 5 Plätze nach oben und landet diese Woche bei den Energy Euro Hot 30 einfach auf Platz.

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8: Ich bin Tom, hallo. Bundesverkehrsminister Bilger wirbt weiter für ein deutschlandweites Aussetzen des Fahrverbots an Sonn- und Feiertagen für Lkw. Unternehmen bräuchten jetzt Flexibilität, so Bilger im Deutschlandfunk. Holger Dilk mit mehr.
9: Hintergrund sind die niedrigen Flusspegel. Transporte müssen deshalb teilweise vom Wasser auf Straße und Schiene verlagert werden. Vier Bundesländer sind inzwischen vorgeprescht. Nordrhein-Westfalen, Rheinland-Pfalz, Niedersachsen und das Saarland haben das Fahrverbot ausgesetzt. Lob dafür kommt aus der Wirtschaft, Kritik dagegen von Gewerkschaften. Die befürchten eine Mehrbelastung für Lkw-Fahrer.
8: Ab dem nächsten Jahr gibt es mehr Kindergeld. Laut Plänen des Bundesfinanzministeriums 8 Euro mehr im Monat. 2028 kommen nochmal 5 Euro dazu, schreibt die Bild. Außerdem sollen Grund- und Kinderfreibetrag steigen. Finanziert wird das unter anderem durch eine höhere Steuer für Spitzenverdiener. Union und SPD hatten sich auf eine Einkommensteuerreform geeinigt, um vor allem kleine und mittlere Einkommen zu entlasten. Insgesamt um rund 10 Milliarden Euro pro Jahr. Haben Cyberkriminelle durch KI leichteres Spielen? Das ist eine der Sorgen, die bei vielen zuletzt wieder aufgeflammt ist. KI-Modelle hatten sich bei Tests selbstständig gemacht und Websites gehackt. KI-Experte Thorsten Holz vom Max-Planck-Institut sagt uns aber, wenn es um Privatpersonen geht, bringt KI Betrüger nicht groß weiter. Phishing und Co. bleiben da größtes Risiko. Und KI könne das Surfen sogar sicherer machen, so Holz.
10: Die Browser, die wir jetzt heute benutzen, sind viel, viel sicherer dank KI, weil einfach diese Modelle auch sehr gut in der Lage sind, für defensive Szenarien eingesetzt zu werden.

0: 50 Quadratmeter große Fläche schnell und verhinderte, dass sich die Flammen weiter ausbreiten. Jetzt ermittelt die Polizei in dem Fall.
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3: Sonnig und trocken ist es gerade am späten Nachmittag. Dazu werden es so um 27 Grad. Das bleibt bis in den Abend rein ziemlich stabil, ohne Regen. Morgen geht's lange sonnig weiter, später kommen mehr Wolken dazu und vereinzelt kann auch mal ein Schauer oder ein Gewitter runterkommen bei maximal 34 Grad.
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3: Auf der A4 Erfurt Richtung Chemnitz liegt zwischen Wüstenbrand und Limbach-Oberfrohna in Höhe der Raststätte Rabensteiner Wald Süd ein Dachzelt auf der Autobahn. Auf der A9 Halle-Leipzig Richtung Berlin liegen zwischen Fockerode und dem Rastplatz Kliegner-Aue-Ost Gegenstände auf der Fahrbahn. Und in der Gegenrichtung ist die A9 Berlin Richtung Halle-Leipzig zwischen dem Rastplatz Kliegner-Aue-West und Fockerode gesperrt. Melde auch du uns Staus und Blitzer unter 0800 50 5 mal die 9.
4: Ihr Lieben, ich hoffe, ihr lasst es euch gut gehen und habt bisher ein richtig schönes Wochenende. Wir sind schon mittendrin angekommen und zwar wirklich genau in der Mitte bei den Energy Euro Hot 30, nämlich auf Platz 15. Und da landen zwei Künstler, die die meisten von uns wahrscheinlich gar nicht kennen. Was erstmal gar nicht schlimm ist, denn die lernen wir jetzt kennen und die bleiben uns vor allem auch im Kopf. Das ist einmal das niederländische Duo Another und 54 Ultra. Das ist ein Künstler aus den USA. Er macht so Latin, Soul, 60er Jahre Pop, New Wave. Irgendwie eine sehr, sehr coole Mische. Und die haben sich jetzt zusammengetan und einen Song rausgebracht, der wirklich richtig coole Wochenend-Vibes versprüht. Und deshalb geht's da 5 Plätze nach oben auf die 15 für Talk to You.

Happy Weekend, ihr Lieben. Ich bin's, Carina, und ich bin sehr froh, dass an diesem Wochenende bei mir auf dem Plan so gar nichts steht. Ich habe nichts vor und das ist irgendwie mal ganz geil, wenn man keine To-Do-Liste hat, die man noch abarbeiten muss, obwohl eigentlich Wochenende ist. Deshalb wird eine Spannung groß geschrieben. Bei Harry Styles sieht's gerade ganz anders aus. Der ist immer noch auf Tour und das jetzt schon wirklich lang. Im Juni, Juli hat er sogar einen Weltrekord aufgestellt. Die längste Konzertserie eines Musikkünstlers im Londoner Wembley Stadion. 12 Shows in Folge hat er da gespielt und er ist einfach immer noch unterwegs und das ändert sich auch die ganzen nächsten Monate erstmal noch nicht. Er ist noch 3 Monate unterwegs, zum Beispiel Südamerika, dann 30 Konzerte in New York und zum Schluss geht's noch nach Australien. Also dieser Mensch ist unglaublich busy und wir lassen uns es jetzt gut gehen an diesem Wochenende zu seiner Single American Girls diese Woche bei uns unter den Top 10, nämlich auf Platz 9.

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1: Immer die besten neuen Hits gibt's hier bei uns bei Energy. Schön, dass ihr mit am Start seid. Und wir haben jetzt was ganz Neues für euch. Und zwar von der Girlgroup Flow. Für die lief's dieses Jahr schon richtig gut. Sie waren unter anderem für einen Grammy nominiert. Und jetzt haben sie ihr neues Album rausgebracht, Therapy at the Club. Und wir wollten von ihnen im Interview wissen, wie es denn so als Girlband ist, ein Album zusammen zu machen.
2: It's really fun, even like when we were in the studio and we like split up to make as many songs as possible. Like we could see common themes and like the storytelling actually reflecting our everyday life. So yeah, it was cool.
1: Also kein Zickenkrieg, sondern ganz entspannt und einfach eine coole gemeinsame Erfahrung, die sie da gemacht haben. Und wir freuen uns jetzt auf den Feature-Track vom ganz neuen Album Cry.

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1: Auf der A4 Erfurt Richtung Chemnitz liegt zwischen Wüstenbrand und Limbach-Oberfrohna in Höhe der Raststätte Rabensteiner Wald Süd ein Dachzelt auf der Autobahn. Die A9 Halle Leipzig Richtung Berlin zwischen Fockerode und dem Rastplatz Kliegner Aue Ost liegen Gegenstände auf der Fahrbahn. Die A9 Berlin Richtung Halle Leipzig ist zwischen dem Rastplatz Kliegner Aue West und Fockerode gesperrt. Im Kreis Leipzig ist die Straße zwischen Buchheim und dem Abzweig nach Ebersbach nach einem Unfall in beiden Richtungen gesperrt. Und im Kreis Görlitz ist die Löbauer Straße zwischen Ottenhain und Strahwalde nach einem Unfall in beiden Fahrtrichtungen gesperrt. Melde auch du uns Staus und Blitzer unter 0800 50 5 mal die 9.

Durch euer Wochenende geht's mit den 30 Top-Hits aller Energy-Stationen in Europa. Und wir schleichen uns jetzt ganz langsam ans Treppchen an bei Platz 5 mit dem Song von Kygo, Khalid und Griffin. Und bei den dreien ist es gerade relativ ruhig. Kygo ist zwar von einem Festival zum anderen unterwegs, aber postet davon relativ wenig auf Social Media. Und Khalid, der hat seine Tour beendet und gönnt sich jetzt erstmal eine Auszeit. Deshalb, der Song ist sowieso ein Selbstläufer. Einen Platz rauf geht's diese Woche für

Happy Weekend, ihr Lieben. Ich hoffe, ihr lasst es euch gut gehen. Und wir können zusammen mit Malik Harris einfach sonntags einen Kaffee trinken. Auf Instagram. Das macht er jeden Sonntag. Ist ein kleines Format, was er jetzt hochgezogen hat. Sunday Coffee. Und während er da Kaffee durch seine Siebträgermaschine laufen lässt, läuft im Hintergrund irgendeine Musik. Irgendein Song, den er für den Tag ausgewählt hat. Ob das jetzt Amy Winehouse ist oder irgendwas Retro-mäßiges aus den 80ern. Er hat da sich immer irgendwas anderes überlegt. Einmal sogar König der Löwen mit am Start. Also wenn ihr ein bisschen neue Musik-Inspo braucht und einfach gute Laune, dann unbedingt bei Malik Harris auf Instagram mal vorbeischauen. Und noch mehr gute Laune gibt's auch in seinen eigenen Songs, nämlich in seinem ganz neuen Make You Mine heißt er. Und den gibt's jetzt hier bei uns bei Energy. Wir haben immer die besten neuen Hits vor.

Energy Euro Hot 30. Ich bin Carina und jetzt sind wir tatsächlich ganz vorne angekommen bei Platz 1. Und der ist eine kleine Überraschung, würde ich mal behaupten. Ich habe gedacht, ey, also der Song jetzt nach der WM, der verabschiedet sich so nach und nach, aber entweder sehen wir uns alle zur WM zurück und haben wieder Bock auf Anfang des Sommers oder der Song ist halt einfach so gut, dass man den auch nach der WM hören kann. Ich tippe auf beides. Ich rede von Shakira und Burna Boy mit Die Die. Diese Woche ganz neu unser Podcast.

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8: Ich bin Tom, hallo. Das Kindergeld soll nächstes Jahr um 8 Euro pro Monat steigen. So steht es in Plänen des Bundesfinanzministeriums, schreibt die Bild. 2028 soll nochmal 5 Euro draufkommen. Philipp Rösler mit den Einzelheiten.
9: Neben dem Kindergeld sollen auch Grund- und Kinderfreibetrag steigen. Finanzieren will man das unter anderem durch eine Ausweitung der Steuer für Spitzenverdiener. Ab einem Einkommen von 250.000 Euro soll der Steuersatz dann bei 45% liegen. Union und SPD hatten sich auf eine Einkommenssteuerreform geeinigt, um vor allem kleine und mittlere Einkommen zu entlasten. Insgesamt um rund 10 Milliarden Euro pro Jahr.
8: In Plauen haben gut 10.000 Menschen gegen die Bundesregierung demonstriert. Sie forderten unter anderem den Rücktritt des Kabinetts und auch Neuwahlen. Zu dem Protest aufgerufen hatte das Projekt 1 Million. Parallel waren hunderte Gegendemonstranten auf der Straße. Sie kritisierten vor allem die Verbindung der Veranstalter in die rechtsextreme Szene. Laut Polizei lief alles friedlich. Verkehrsminister Bilger wirbt weiter für ein deutschlandweites Aussetzen des Lkw-Fahrverbots an Sonntagen. Firmen bräuchten Flexibilität, um wegen der niedrigen Flusspegeln Transporte auf die Straße verlagern zu können, sagt er im Deutschlandfunk. NRW, Rheinland-Pfalz, Niedersachsen und das Saarland haben das Verbot bereits ausgesetzt. Wer von Italien nach Spanien einreist, muss ab sofort durch eine Grenzkontrolle. Das hat die spanische Regierung angekündigt. Philipp Nützig, Grund ist ein Streit beider Länder.
10: Ja, Italien hatte zuvor bereits Kontrollen wegen der Flüchtlingskrise in Ceuta eingeführt. Madrid findet das völlig überzogen und hatte Rom daher ein Ultimatum gestellt, die Kontrollen wieder abzuschaffen. Das ist nicht passiert, also gelten die Kontrollen nun in beide Richtungen. Da es keine gemeinsame Landgrenze gibt, geht es nur um Flüge und Schiffe. Außerdem heißt es, von den rund 72.000 Menschen, die vergangene Woche illegal in die Exklave Ceuta gelangt sind, hätte keiner den Schengen-Raum betreten.
8: Mitten in der Urlaubszeit ist der Vulkan Ätna auf Sizilien erneut ausgebrochen. Der größte aktive Vulkan Europas stieß eine riesige Wolke aus Rauch und Asche aus. Am nahegelegenen Flughafen wurden Starts und Landungen zeitweise gestrichen.

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2: Auf der A4 Erfurt Richtung Chemnitz liegt zwischen Wüstenbrand und Limbach-Oberfrohna in Höhe der Raststätte Rabensteiner Wald Süd ein Dachzelt auf der Autobahn. Auf der A4 Görlitz-Dresden sind zwischen Bautzen-West und Salzenforst in beiden Richtungen Rehe auf der Autobahn unterwegs. A9 Halle-Leipzig Richtung Berlin, zwischen Fockerode und dem Rastplatz Kliegner-Aue-Ost liegen Gegenstände auf der Fahrbahn. Die A9 Berlin Richtung Halle-Leipzig ist zwischen dem Rastplatz Kliegner-Aue-West und Fockerode gesperrt. Und im Kreis Leipzig ist die Straße zwischen Buchheim und dem Abzweig nach Ebersbach nach einem Unfall in beiden Richtungen gesperrt. Melde auch du uns Staus und Blitzer unter 0800 50 5 mal die 9.
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4: Hello, hello. Kurz nach 18 Uhr jetzt in Dresden, Chemnitz und Leipzig. Hab einen fantastischen Samstagabend. Starten gleich rein, zusammen in dein offizielles Party-Warm-Up. Nice, dass du dabei bist. 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
1: Hochsommer am Freistart. Morgen heißt es dann auch direkt weiter ordentlich schwitzen. Zum Glück liefert Nico Santos da den passenden Soundtrack dazu. Und da zeigt er sich mal von einer ganz, ganz sonnigen Seite. Perfekt für eine laue Sommernacht mit deiner Crew am Wasser, wenn der Sonnenuntergang kickt und du dir denkst, bitte genau so und vielleicht auch noch ein bisschen länger. Why Don't You Stay? Check jetzt die meisten neuen Hits. Das ist Nico Santos.

Ed Sheeran, hier ist Energy Sachsen, Nick für deinen Samstagabend am Start. Ich war vorhin noch fix meiner Freundin Kisten schleppen, die zieht nämlich um und ich muss ehrlich sagen, ich liebe Umzüge. Das liegt aber auch einfach daran, weil ich da super gerne aussortiere. Alles, was ich seit Ewigkeit nicht mehr in der Hand hatte, das fliegt dann wirklich weg. Oder es bekommt ein zweites Leben, zum Beispiel auf dem Flohmarkt. Schau mal in Leipzig zum Beispiel vorbei im Agra Park, ab 11 Uhr morgen gibt es den Ladies Fashion Flohmarkt. Da kannst du ordentlich durchstöbern und vielleicht das ein oder andere Piece für einen richtig coolen Schnäppchenpreis kriegen. Und für noch mehr Last-Minute-Tipps, was zum Beispiel heute Abend noch geht, bleibst du einfach dran. 7:15 gibt's deine Was-Geht-Weekend-Navigation. Jetzt die meisten neuen Hits, das ist der neue von Glockenbach, Lost.

0: 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Herzlich willkommen in deinem Energy Sachsen Hitsommer 2026. Feiern wir richtig fett mit den meisten neuen Hits. Perfektes Ding für deinen Roadtrip jetzt. Vom See nach Hause. Spiel dir Miss Tazy. Sometimes I Love You ist ganz neu. Außerdem Flo, Leak It und Micha Schulte auch dabei. Bleib dran.
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0: Auf der A9 Halle-Leipzig Richtung Berlin liegt zwischen Fockerode und dem Rastplatz Kliegner-Aue-Ost etwas auf der Fahrbahn. Die A9 Berlin Richtung Halle-Leipzig ist zwischen dem Rastplatz Kliegner-Aue-West und Fockerode gesperrt. Einen Unfall gab es auf der A72 Plauen Richtung Chemnitz zwischen Zwickau-Ost und Hartenstein. Und im Kreis Leipzig ist die Straße zwischen Buchheim und dem Abzweig nach Ebersbach nach einem Unfall in beiden Richtungen gesperrt. Melde auch du uns Staus und Blitzer unter 0800 50 5 mal die 9.
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0: chilligen Samstagabend mit Miles Smith. Hier ist Energy Sachsen, Nick hier. Ja, heute nochmal gut durchlüften. Morgen kriegen wir dann schon wieder bis zu 35 Grad für den Freistart. Also es ist schon echt krass diesen Sommer, oder? Das ist eigentlich ein eigener Pool, schon kein on top mehr, sondern ein echtes Muss, wenn man es irgendwie hinkriegt. André aus Penig, hast du Bock drauf?
1: Das wird schwierig, das Balkon.
0: Ja, definitiv, oder? Du legst ja halt so eine Teichfolie aus und flutest den ganzen Balkon. Musst halt nur gucken, dass du irgendwie wieder rauskommst.
1: Ja, das wird schwierig.
0: Definitiv, definitiv, mein Lieber. Komm morgen gut durch die Hitze. Wir sind bei dir jetzt mit den meisten neuen Hits. Das ist Flow, Leak It.

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0: Lady Gaga, Energy Sachsen mit Nick hier. Ja, viel langsam Finale in den Ferien im Freistaat. Ja. Max Music, das merken wir Montag wieder nächste Woche.
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dich geht's dieses Wochenende einfach mal zurück in die Zukunft. Machst in Dresden und das ist ausnahmsweise mal nicht der Klassiker, sondern eine Party in der Groove Station. Dabei begibst du dich quasi auf musikalische Zeitreise und das Ganze durch 60 Jahre. Jede Stunde springst du in ein neues Jahrzehnt und tanzt zu den Hits der jeweiligen Zeit. Also langweilig wird's auf gar keinen Fall und ich bin mir sicher, du entdeckst da auch den ein oder anderen Klassiker. An der Abendkasse kannst du noch ein Ticket holen und dann geht's ab 22 Uhr los. Ganz viel Spaß!

0: Bleibt dran für die meisten neuen Hits. Hier ist Energy Sachsen mittendrin im Hitsommer 2026. Gleich der ganz neue von Calvin Harris und Jazzy, Satisfy. Haben wir erstmal richtig krasse Summer-Vibes raus. Außerdem Alex Warren dabei und der aktuelle von Alok und Khalid. So klingt deine Sommer-Playlist. Gleich hier ab 7.
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9: Ich bin Mia, hallo. Bundesverkehrsminister Bilger wirbt weiter für ein deutschlandweites Aussetzen des Fahrverbots an Sonn- und Feiertagen für Lkw. Unternehmen bräuchten jetzt Flexibilität, so Bilger im Deutschlandfunk. Holger Dilk mit mehr.
10: Hintergrund sind die niedrigen Flusspegel. Transporte müssen deshalb teilweise vom Wasser auf Straße und Schiene verlagert werden. 4 Bundesländer sind inzwischen vorgeprescht. Nordrhein-Westfalen, Rheinland-Pfalz, Niedersachsen und das Saarland haben das Fahrverbot ausgesetzt. Lob dafür kommt aus der Wirtschaft, Kritik dagegen von Gewerkschaften. Die befürchten eine Mehrbelastung für Lkw-Fahrer.
9: Ab dem nächsten Jahr gibt es mehr Kindergeld. Laut Plänen des Bundesfinanzministeriums 8 Euro mehr im Monat. 2028 kommen dann noch mal 5 Euro dazu, schreibt die Bild. Außerdem sollen Grund- und Kinderfreibetrag steigen. Finanziert wird das unter anderem durch eine höhere Steuer für Spitzenverdiener. Union und SPD hatten sich auf eine Einkommenssteuerreform geeinigt, um vor allem kleine und mittlere Einkommen zu entlasten. Insgesamt um rund 10 Milliarden Euro pro Jahr. Die EU fordert von Plattformen wie TikTok, Facebook und Instagram ein härteres Vorgehen gegen Fake News. Auslöser ist der Vorfall rund um die spanische Enklave Ceuta. Die Falschmeldung über eine offene Grenze zu Marokko hatte Zehntausende dazu gebracht, sich auf den Weg dorthin zu machen. Tausende Menschen sind in Plauen gegen die Politik der Bundesregierung auf die Straße gegangen. Die Polizei spricht von 10.000 Teilnehmern, so viele waren auch angemeldet. Die Bewegung forderte Neuwahlen und den Rücktritt der Bundesregierung. Es gab auch mehrere Gegendemos. Die Freiwasserschwimmer haben für das deutsche Team bei der EM in Paris die 4. Goldmedaille gewonnen. In der Mixed-Staffel war das Quartett um den zweifachen Europameister Florian Wellbrock nicht zu schlagen und siegte vor Italien und Ungarn.
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11: Trocken ist es am Abend, dazu kaum Wolken am Himmel, also echt angenehmes Wetter zum Rausgehen. In der Nacht bleibt es klar, die Tiefstwerte liegen zwischen 16 und 9 Grad, vereinzelt sind auch 6 Grad drin. Morgen wird's richtig heiß mit bis zu 34 Grad, erst am Abend ziehen mehr Wolken auf und ganz vereinzelt ist ein kurzer Schauer oder ein Gewitter möglich.
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11: Auf der A9 Berlin Richtung Halle-Leipzig ist zwischen dem Rastplatz Kliegner Aue West und Fockerode gesperrt. Auf der A9 Halle-Leipzig Richtung Berlin liegen zwischen Fockerode und dem Rastplatz Kliegner-Aue-Ost Gegenstände auf der Autobahn. Auf der A72 Plauen Richtung Chemnitz gab es zwischen Zwickau-Ost und Hartenstein einen Unfall. Und im Kreis Leipzig gab es auf der Straße

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1: Calvin Harris, der startet mit diesem Ding seine ganz persönliche Festival Season 2026, geht in Clubs auf Ibiza schon richtig ab und ein paar Festival Stages hat er damit auch schon richtig krass abgerissen. Er ist halt wirklich so Mr. Summer DJ, also ein Sommer ohne Calvin Harris geht einfach nicht. Krass nicer Club-Vibe und fettes Open-Air-Feeling gönnen wir uns jetzt. Satisfy, check hier die meisten neuen Hits.

Sarah Larsson, Lush Life, Energy Sachsen mit Nick hier. Das ist dein Samstagabend. Übrigens Thema Lush Life, ne? Letzten Mittwoch 50 Millionen Euro im Lotto-Jackpot. Das Ding ist nicht geknackt, nach wie vor ist es voll. Alter, 50 Millionen. Also da fragst du dich schon kurz, was machst du? Erstmal eine Weltreise, eigenes Inselchen vielleicht oder einfach shoppen ohne Ende. Also das wär's doch irgendwie. Aber ich habe halt auch null Plan, welche Zahlen man da so tippen soll. Und ganz ehrlich, der Gedanke, der kam mir da letztens so, frag doch einfach mal ChatGPT. Das muss doch irgendwie klappen, dass das Ding die Lottozahlen kennt. Spoiler, es hat nicht funktioniert. Sonst würde ich diese Sendung wahrscheinlich auch eher aus meiner Strandvilla moderieren. Aber ich meine, träumen kostet ja nichts, oder? Und vielleicht tippen wir auch einfach mal alle zusammen und räumen das nächsten Mittwoch einfach richtig fett die Kohle weg. Jetzt Alok und Kallik für dich. Dive into me. Meisten neuen Hits hier.

0: Energy Sachsen, freu dich auf eine neue halbe Stunde Hitsommer mit den meisten neuen Hits, der meisten Musik für deinen Samstagabend. Martin Garrix und Ed Sheeran dabei mit ihrem aktuellen Repeated ganz neu. Und ich spiele die Jungs von Tempest City, außerdem neue von Loy und David Puentes in der Playlist. Bleib bei mir.
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2: Auf der A9 Halle Leipzig Richtung Berlin, Vorsicht, zwischen Fockerode und dem Rastplatz Kliegner Aue Ost liegen Gegenstände auf der Autobahn. Auf der A4 Chemnitz Richtung Erfurt ist zwischen Hohenstein-Ernsthal und Glauchau Ost die Straße wegen Bergungsarbeiten gesperrt. Und auf der A9 Berlin Richtung Halle Leipzig ist zwischen dem Rastplatz Kliegner Aue West und Fockerode die Autobahn wegen einer Sperrung dicht. Im Kreis Leipzig auf der Straße zwischen Buchheim und dem Abzweig nach Ebersbach gab es einen Unfall. Melde auch du uns Staus und Blitzer unter 0800 50 5 mal die 9.
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0: Echt cooles Disco-Feeling jetzt schon mit Disco Lines und Tinashe, No Broke Boys, Energy Sachsen hier mit Nick für deinen Samstagabend. Hab gleich die meisten neuen Hits für dich. Martin Garrix und Ed Sheeran, Repeated. Außerdem ganz neue Musik von Loy und DJ Printy. Bleib auf jeden Fall dran. Vorher noch Luisa aus Dresden. Wir haben beide gerade beim Schreiben irgendwie festgestellt, wir quatschen einfach viel lieber. Dann habe ich dich gerade angerufen auf der 0351 28 98 1000 und dann warst du kurz weg. Was war los?
1: Ich bin so schnell zu meinem Handy gerade gerannt, als ist mir meine Küchenbretter runtergefallen. Und die sind jetzt tatsächlich kaputt.
0: Oh nein! Oh, scheiße!
1: Dämlich, wenn das jemand gesehen hätte.
0: Ich sag mir auch immer, mir passieren die dämlichsten Dinge. Hätte doch mal eine Kamera draufgehalten, hätte ich jetzt Klicks bei Insta oder so.
1: Genau.

with the MC, Show Me Love. Energy Sachsen ist hier, Nick für deinen Samstagabend am Start. Viel Spaß gleich bei der Beats and Banger Show. Ab 20 Uhr wieder ein nice Set von unserem Resident DJ Dominik Heuselmeier für dich. Natürlich auch weiter im Energy Sachsen Hit Sommer Deluxe. Feier einfach mit, gibt ein nice Set aus geilen Sommerbängern und den meisten neuen Hits. Open Air machst du mit, im Job oder wo du einfach gerade eine gute Zeit hast. Ab jetzt noch die meisten neuen Hits für dich. Der aktuelle von One Republic, Need Your Love. Richtig schön. Hab noch ein tolles Wochenende.

0: ultimativen Summer-Vibes für dein Wochenende bekommst du heute in Dresden. Bei der Miami Vice Party im My House tanzt du mal die ganze Nacht zu Iconic Sounds und lässt den Stress der letzten Woche einfach mal hinter dir. Tropische Drinks sind dabei, sowie House-Mucke, R&B und Afro-Beats. Das Ganze kriegst du für einen richtig fetten Abend. Damit du dich quasi wie in Miami fühlst, suchst du dir am besten noch schnell so ein weißes Kleid oder ein Hemd raus. Dafür gibt's sogar ein Freigetränk. Also, für die spontanen Partymäuse noch Tickets an der Abendkasse holen und dann geht's los. 22 Uhr ist Kickoff.
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7: Schönes Wochenende euch, Dominik Kolselmeier hier. Wir starten rein in eine brandneue Show. 3 Stunden die weltweit besten Dance-Hits. Jetzt Calvin Harris für euch. Und bitte, und ab.

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Show und wir feiern mit euch. Ja. Egal wo ihr seid, ob zu Hause oder unterwegs im Auto, ey, wir sind bei euch. Ich spiele euch die weltweit besten Dance-Hits. Immer in der Beats & Banger Show. Jetzt Thomas Gray für euch. Hier ist Rumors.

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2: Neue Musik habe ich jetzt für euch. Hier ist mein Future. Ist gestern rausgekommen, die neue Single von DJ Heartstring. Zwei Jungs aus Berlin. Hier ist Another Year Alone.

0: das weltweit gehört und gefeiert wird, bekommt er jedes Wochenende in der Beats & Banger Show. Lunax und Felix Samuel habt ihr gehört, Still Waiting. Und gleich nachher noch. Gleich nachher noch neue Musik von Ellie Goulding, die jetzt Rave-Sound macht. Der Track heißt Ravers, gibt's gleich in einer Viertelstunde hier bei mir in der Show.
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0: Österreicher Eli Oaks hat Taylor Swift geremixed, habt ihr eben gehört, hier in der Beats & Bagger Show. Caro auch in der Show. Happy Birthday, alles Gute.
1: Ja, nice. Vielen lieben Dank.
0: Feier schön. Wir spielen den Soundtrack dazu jetzt mit DJ

0: ist diese Woche rausgekommen, die neue Single von Ellie Goulding, an einem Mittwoch, ungewöhnlicherweise. Und Ellie Goulding hat ja in den letzten Jahren schon oft mit DJ-Stars zusammengearbeitet, wie Calvin Harris. Und jetzt hat sie zum ersten Mal selbst einen elektronischen Track rausgebracht. Ravers heißt der Track auch noch. Ellie Goulding habt ihr gehört, hier in der Beats & Banger Show.
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4: Yes, ich spiele euch gleich in 15 Minuten. So war es die neue Single von Medusa. Jetzt für euch Another Talk to You in der Beats and Banger Show. Schönes Wochenende euch.

0: Berger Show, wer ist am Start?
1: Der Fabio, Samstag gibt eine fette Party und ich bin dabei.
2: Ich bin Patrick und ich bin auch dabei.
0: Wir feiern mit den weltweit besten Dance-Hits. Mit euch und vor allem jetzt mit Shimza.

0: Hier ist die Bietzenberger Show, ich bin Norbert Kreuzelmeier. Wir feiern gemeinsam.
1: Oh Gott.
0: Charlie und Lea.
1: Oh, Nicole.
0: Ihr seid in der Show und wir feiern mit den weltweit besten Dancehits. Jetzt mit Sebastian Ingrosso und Celine Dion in der Bietzenberger Show.

0: Dominik Häuselmeier hier. Spiel auch gleich noch Michelle und Alternate T, Move Into The Sun. Fischer auch am Start und James Hype.
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0: Hier ist die Beats & Banger Show mit den weltweit besten Dance-Hits. Dominik Kreuzelmeier hier und wir fahren gemeinsam mit Nadine. Happy Birthday, dir alles Gute.
1: Dankeschön.
0: Wir liefern den Soundtrack für deine, für jede Partynacht, egal wo ihr seid, egal was ihr macht. Ich bin euch jetzt Fischer zusammen mit Tones und I. Hier ist Favor in der Beats & Banger Show.

0: Hier ist die Beats & Banger Show. Schön, dass ihr am Start seid. Und wir feiern heute mit Jacqueline. Happy Birthday. Alles Gute. Du bist in der Show.
1: Oh mein Gott. Oh mein Gott.
0: Wir feiern auf jeden Fall mit dir. Und spielen den weltweit besten Dance Sound. Für dich jetzt mit am Start. Vintage Culture und Lost.

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2: Ich habe gleich für euch in einer Viertelstunde meinen Future-Chat. Kommt von DJ Heartstring an diesem Wochenende. Jetzt für euch Dom Dollar, der Remix von Comes and Goes.

dass das weltweit gehört und gefeiert wird, bekommt ihr hier in der Show, in der Wietzenberger Show. Dominik Häusel mal hier. Wir feiern mit euch. Egal wo ihr seid, was ihr macht. Ich spiele euch den Soundtrack fürs Wochenende. Jetzt mit Bebe Rexha und Faithless, New Religion.

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2: Hier ist neue Musik für euch, und zwar von zwei Jungs aus Berlin. Sie heißen DJ Heartstring. Und die Nummer hier ist gestern rausgekommen. Hier ist Another.

0: Martin Garrix und Ed Sheeran in der Beats & Banger Show haben quasi mit dir Geburtstag gefeiert. Sassi, alles Gute.
1: Oh Gott.
0: Dein Song hier.
1: Der Hammer. Oh mein Gott, vielen Dank.
0: Sehr gerne. Wir feiern mit euch jedes Wochenende mit den weltweit besten Dance-Hits. Jetzt mit keinem Musik und erst

0: Max und Felix Samuels, The Wedding, gleich noch mit dabei. Wisdom MC und Gordo spiele ich euch.
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0: Hier ist die Bietzelberger Show.
1: Nein, stopp! Jetzt reicht es. Nein, nein, jetzt red ich.
0: Nein, jetzt redet hier erstmal gar niemand mehr. Ich spiele euch die weltweit besten Dance-Hits. Bekommt ihr jeden Samstagabend hier in der Bietzelberger Show. Wisdom C habt ihr eben gehört. Und das hier ist Fallon. Und ein unfassbar großer, fetter Club-Track hier. Diet Coke.

0: noch schnell rein in die Show mit eurer Sprachnachricht über WhatsApp oder Insta und dann hören wir uns gleich hier in der Beats & Banger Show.
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0: Jedes Wochenende feiere ich mit euch. Marcel, wie geht's dir?
1: Ich hab so Halsschmerzen, deswegen.
0: Okay.
1: Ich muss zum Arzt gehen, meine Stimme, das ist nicht mehr normal.
0: Wenn ihr zu viel mitschreit und mitsingt. Hier ist Maupi jetzt in der Beats.

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3: Klar und trocken ist es heute Nacht. Da kann man die Luft richtig runterkühlen spüren. Die Temperaturen sinken auf 16 bis 9 Grad, im Elbtal vereinzelt bis 6 Grad. Morgen bleibt es lange sonnig und trocken. Am Abend kommen mehr Wolken dazu, maximal 34 Grad. Und ganz selten ist mal ein kurzer Schauer oder ein Gewitter drin.
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3: Auf der A4 Dresden-Görlitz sind zwischen Weißenberg und Niederseifersdorf mehrere freilaufende Tiere. Auf der A9 Halle-Leipzig Richtung Berlin liegen zwischen Fockerode und dem Rastplatz Kliegner-Aue-Ost Gegenstände auf der Autobahn. Die A9 Berlin Richtung Halle-Leipzig ist zwischen dem Rastplatz Kliegner-Aue-West und Fockerode gesperrt. Auf der A14 Leipzig Richtung Nossen steht zwischen Klein-Pösner und dem Dreieck Partenaue ein kaputtes Auto und es gibt eine Ölspur auf dem rechten Fahrstreifen. Und in Leipzig und im Kreis Nordsachsen wird auf der Straße zwischen der A14 Leipzig Nord und dem Abzweig nach Stameln eine Ölspur beseitigt. Melde auch du uns Staus und Blitzer unter 0800 50 5 mal die 9.
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1: Auf der A9 Halle-Leipzig Richtung Berlin liegen zwischen Fockerode und dem Rastplatz Kliebner-Aue-Ost Gegenstände auf der Autobahn. Es gibt auf der A9 Berlin Richtung Halle-Leipzig zwischen dem Rastplatz Kliebner-Aue-West und Fockerode eine Sperrung. Und Leipzig und Kreis Nordsachsen zwischen der A14 Leipzig-Nord und dem Abzweig nach Stameln wird eine Ölspur beseitigt. Melde auch du uns Staus und Blitzer unter 0800 50 5 mal die 9.
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